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1: Ich bin Helen Martin. Der Hunter-Virus-Ausbruch auf einem Kreuzfahrtschiff dürfte bei so manchem schlechte Erinnerungen hervorgerufen haben an Corona. Der Chef des Robert-Koch-Instituts, Lars

0: schade, hat im ZDF aber betont.
1: Ja, das Hantavirus ist natürlich für die Personen, die es betrifft und die daran erkranken, ein Virus, das eben sehr schwer krank machen kann. Aber die gute Nachricht ist eigentlich, das ist kein Virus, das sich verbreitet. Und insofern kann ich, glaube ich, sagen, ich sehe eigentlich keine Gefährdung für die Bevölkerung in Deutschland und auch keine Pandemiegefahr.
0: Mittlerweile wurden 94 Passagiere des Schiffs von Teneriffa ausgeflogen. 4 Deutsche sind gerade auf dem Weg nach Frankfurt. Von dort werden sie in ihre Bundesländer gebracht. War es das mit der Entlastungsprämie von 1.000 Euro? Sowohl Bayerns Ministerpräsident Söder als auch seine Kollegin aus Mecklenburg-Vorpommern, Schwesig, halten die Idee für gescheitert. Beide fordern stattdessen eine Einkommensteuerreform. Bundeskanzler Merz hatte angekündigt, dass über weitere Entlastungen für die Bürger gesprochen werden soll. Das soll morgen beim Koalitionsausschuss passieren. Die Bundesnetzagentur warnt vor moderat steigenden Gaspreisen. Agenturchef Müller hat im Redaktionsnetzwerk Deutschland gesagt, nach Ablauf der Preisgarantien könne es bei Anschlussverträgen zu Preissteigerungen kommen. Beim Strom sei die Entwicklung umgekehrt, der werde tendenziell günstiger durch den hohen Anteil an erneuerbaren Energien. Zum Abschluss des vorletzten Spieltags in der Fußball-Bundesliga hat Union Berlin einen historischen Erfolg eingefahren. Das 3:1 in Mainz war der erste Sieg unter Trainerin Marie-Louise Eter. Zuvor hatte sich Heidenheim einen Showdown im Abstiegskampf erspielt. Der FCH siegte mit 3:1 in Köln. Damit gehen die letzten 3 der Tabelle, also Wolfsburg, Heidenheim und St. Pauli, punktgleich in den letzten Spieltag. Im ersten Sonntagsspiel gewann Hamburg gegen Freiburg mit 3:2.
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0: Zum Teil sind kräftige Schauer und Gewitter unterwegs, die lassen später aber nach. Das Ganze bei 14 bis 9 Grad. Tagsüber zeigt sich höchstens kurz die Sonne, sonst ziehen von Westen her immer wieder Wolken mit Regen und Gewittern durch. Die Höchstwerte erreichen 12 bis 19 Grad.
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3: Guten Morgen am Montag, ich bin Andi Weinhold. Langsam nimmt die neue Woche Fahrt auf. Draußen wird's bald heller, drinnen läuft vielleicht schon der erste Kaffee. Wenn ihr jetzt schon wach seid, dann nicht alleine. Wir begleiten euch entspannt in diesen Montag.

Hier ist Arabella und wenn ihr in dieser Montagnacht denkt, jetzt passiert wirklich nichts Überraschendes mehr, dann kommt Schotti ins Spiel. Der erste menschliche Roboter im Baumarkt. Der läuft durch die Gänge in Pocking bei Passau und sorgt erstmal für ziemlich erstaunte Gesichter. Richtig besonders wird's, wenn er spricht. Denn Schotti begrüßt die Kundinnen und Kunden auf Österreichisch. Christi, ich zeig da, wo's lang geht. So hört sich das an und dann führt er die Kunden dahin, wo sie halt hinwollen. Der Roboter kostet rund 80.000 Euro und ist eines von aktuell nur

Modellen in ganz Europa. Er soll keine Menschen ersetzen, im Gegenteil, er soll Arbeit abnehmen, damit mehr Zeit für Beratung und die wirklich kniffligen Fragen bleibt. Der erste menschliche Roboter bundesweit arbeitet also bei uns in Bayern.

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1: Zum Teil sind kräftige Schauer und Gewitter unterwegs, die lassen später aber nach. Das Ganze bei 14 bis 9 Grad. Tagsüber zeigt sich höchstens kurz die Sonne, sonst ziehen von Westen her immer wieder Wolken mit Regen und Gewittern durch. Die Höchstwerte erreichen 12 bis 19 Grad.
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1: Ich bin Helen Martin. Bayerns Ministerpräsident Söder und seine Kollegin aus Schleswig-Holstein-Schwesig raten der Bundesregierung, die Entlastungsprämie für Arbeitnehmer vom Tisch zu nehmen. Beide sind stattdessen für eine Einkommensteuerreform. Der Bundesrat hatte die Prämie am Freitag gestoppt. Geplant war, dass Arbeitgeber bis zu 1.000 Euro steuerfrei zahlen können. Morgen berät der Koalitionsausschuss darüber, wie man Bürgerinnen und Bürger noch entlasten könnte. 4 Deutsche vom Kreuzfahrtschiff Hondius sind auf dem Weg nach Frankfurt am Main. Sie waren von Teneriffa ausgeflogen worden und am Abend in den Niederlanden gelandet. In Frankfurt angekommen, werden die 4 Personen in ihre Heimatorte gebracht. Dort entscheiden die örtlichen Gesundheitsbehörden, wie die Quarantäne gestaltet wird. Laut der WHO gibt es 6 bestätigte Hantavirusfälle und 2 Verdachtsfälle. 3 Menschen davon sind gestorben, darunter auch eine Deutsche. Im Münchner Rathaus wird's heute feierlich. Der neue Oberbürgermeister Dominik Krause bekommt die goldene Amtskette von seinem Vorgänger Dieter Reiter überreicht. Der 35-jährige Grünen-Politiker hatte sein Amt bereits am 1. Mai angetreten. Am Nachmittag steht dann die erste Sitzung des neu gewählten Stadtrats an. Auf der Tagesordnung steht unter anderem das Oktoberfest.

0: Die Fußballer von Union Berlin haben das letzte Sonntagsspiel dieser Bundesliga-Saison gewonnen. 3:1 der Sieg in Mainz, der erste unter Interimstrainerin Marie-Luise Ether. Zuvor sorgte Heidenheim für maximale Spannung im Abstiegskampf. Nach dem 3:1-Sieg in Köln gehen der letzte, vorletzte und der Relegationsplatz, also St. Pauli, Heidenheim und Wolfsburg, punktgleich in den letzten Spieltag. Im ersten Sonntagsspiel hatte Hamburg mit 3:2 gegen Freiburg gewonnen.
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0: Heute zeigt sich höchstens kurz die Sonne, sonst ziehen von Westen her immer wieder Wolken mit Regen und Gewittern durch. Die Höchstwerte erreichen 12 bis 19 Grad. Morgen und am Mittwoch wechseln sich Wolken und kurze sonnige Phasen ab. Die Schauer lassen nach, zumindest vorübergehend. Christi Himmelfahrt wird dann wieder eher ungemütlich mit Schauern und Gewittern.
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2: Willkommen im Montag, ich bin Andi Weinhold und heute starten die Eisheiligen mit dem Mamertus. Klingt ein bisschen nach Bauernregel und Gartenzaunwissen, ist aber tatsächlich jedes Jahr wieder Thema. Nach ein paar milden Tagen kann es jetzt also nochmal frischer werden. Was der April kann, kann der Mai eben schon lange. Der macht nämlich auch manchmal gern, was er will. Oh.

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1: Katja aus Neu-Ulm in Schwaben hat jetzt die Qual der Wahl, wen sie mitnimmt am 17. Mai zum Eric Clapton-Konzert in die Münchner Olympiahalle.
2: Entweder mit meinem Mann, und falls der nicht kann, würde ich gern meine Tochter mitnehmen, damit sie gleich die nächste Generation auch die Musik weitertragen kann.
1: Ja, das ist auf jeden Fall eine tolle Idee. Gute Musik weitergeben an die nächste Generation. Auf jeden Fall wünschen wir ganz viel Spaß. Und am Montag starten wir dann in die kurze Arbeitswoche für die meisten zumindest, denn wir haben ja den Vatertag mittendrin und manche haben sich da so ein richtig schön langes Wochenende gebastelt. Alles, was für euren Montag dann wichtig ist, gibt's wieder wie gewohnt ab 5 Uhr hier bei mir. Bis dahin, schönes Wochenende.
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1: Heute zeigt sich höchstens kurz die Sonne, sonst ziehen von Westen her immer wieder Wolken mit Regen und Gewittern durch. Die Höchstwerte erreichen 12 bis 19 Grad. Morgen und am Mittwoch wechseln sich Wolken und kurze sonnige Phasen ab. Die Schauer lassen nach, zumindest vorübergehend. Christi Himmelfahrt wird dann wieder eher ungemütlich mit Schauern und Gewittern.
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Hier ist Arabella. Und wie viele alte Handys liegen bei euch noch irgendwo in der Schublade rum? Eins, zwei, ich glaube bei mir sind es fünf oder so. Diese berühmten Heb-ich-mal-auf-Geräte von vor 15 oder noch mehr Jahren, genau davor warnt jetzt die Feuerwehr. Denn diese alten Smartphones können im schlimmsten Fall zur Brandgefahr werden. Der Grund steckt im Akku. Auch wenn das Handy längst nicht mehr benutzt wird, bleibt der Lithium-Ionen-Akku chemisch aktiv. Mit der Zeit altern die Materialien dann, werden instabil und dann kann es im schlimmsten Fall zu einer Art Kettenreaktion kommen, bei der sich dann der Akku selber entzündet. Besonders kritisch sind Geräte, die komplett leer oder komplett vollgeladen herumliegen. Und wenn sie dann noch zwischen Papier, Kleidung oder irgendeinem anderen brennbaren Zeug liegen, dann Halleluja, kann schnell zum Wohnungsbrand kommen. Deshalb alte Smartphones nicht ewig aufbewahren, sondern wegschmeißen oder halt einfach nochmal verkaufen. Und ganz wichtig, Rauchmelder können im Ernstfall die entscheidenden Sekunden bringen. Also, man denkt, das alte Handy interessiert niemanden mehr und plötzlich wird es dann doch wieder brandaktuell.

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1: Ich bin Helen Martin. Guten Morgen. Die Entlastungsprämie von 1.000 Euro, sie ist vom Tisch, zumindest für CSU-Chef Söder. In der ARD hat er gesagt:
2: Es war eine gut gemeinte Idee, es hat sich dann aber in den Tagen danach gezeigt, dass sie in der Wirtschaft auf großen Widerstand gestoßen ist. Ich hatte eigentlich gedacht, dass es davor Absprachen gegeben hätte mit der Wirtschaft, ob das vielleicht gut sein könnte, war offenkundig nicht der Fall.
1: Am Freitag hatte der Bundesrat die Prämie abgelehnt. Morgen, also am Dienstag, trifft sich der Koalitionsausschuss, um darüber zu sprechen, wie man die Bürgerinnen und Bürger noch entlasten könnte. Nach dem Veto des Bundesrats ist die geplante Entlastungsprämie für Arbeitnehmer wohl vom Tisch. CSU-Chef Söder und SPD-Ministerpräsidentin Schwesig raten der Bundesregierung, das Vorhaben abzuhaken und stattdessen gleich eine Einkommensteuerreform anzugehen. Am Dienstag dürfte das Thema im Koalitionsausschuss diskutiert werden. Die gesetzlichen Krankenkassen fordern von Bund und Ländern mehr Geld für die Pflegeversicherung. GKV-Chef Blatt hat der Rheinischen Post gesagt, würden die Länder die Investitionskosten in Heimen übernehmen, könnten Bewohner sofort um rund 500 Euro pro Monat entlastet werden. Gesundheitsministerin Wagen will Vorschläge für eine Reform vorlegen, um die Finanznot der Kassen zu lindern. Die Fußballer von Union Berlin haben das letzte Sonntagsspiel dieser Bundesliga-Saison gewonnen. 3:1 der Sieg in Mainz, der erste unter Interimstrainerin Marie-Louise Ether. Zuvor sorgte Heidenheim für maximale Spannung im Abstiegskampf. Nach dem 3:1-Sieg in Köln gehen der letzte, vorletzte und der Relegationsplatz, also St. Pauli, Heidenheim und Wolfsburg, punktgleich in den letzten Spieltag. Im ersten Sonntagsspiel hatte Hamburg mit 3:2 gegen Freiburg gewonnen.
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3: Ja, heute geht's los mit den Eisheiligen und dazu ist es meist auch noch bewölkt, sehr windig bis stürmisch und oft auch regnerisch. Vereinzelt sind auch kräftige Gewitter möglich. Dazu nur noch 11 bis 19 Grad, mehr ist nicht drin.

0: Der Arabella-Bahn-Wettertrend. Morgen zieht noch Regen nach Osten ab und in den Bergen wird es, Achtung, zum Teil nochmal weiß. Bis zum Abend lassen die verbliebenen Schauer nach und die Sonne kommt vielleicht nochmal raus bei maximal 8 bis 16 Grad. Wird also nochmal deutlich kühler. Mittwoch erst ein trockener Mix aus Sonne und Wolken. Später von Unterfranken her neue Schauer. Der Westwind nur noch regional stark böig und die Temperaturen pendeln sich weiterhin dann so sparsam zwischen 8 und 16 Grad ein.
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0: Montagmorgen, auf geht's in die neue Woche. Eine kurze Arbeitswoche für viele. Gleich mit den 90ern. Bloodhound Gang, The Bad Touch. Vorher noch Barclay James Harvest. Ganz entspannt rein in den Montag mit Life is for Living auf Arabella Bayern.

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1: Ja, da gibt es doch dieses typische Zischen, wenn die Türen aufgehen und dann das tiefe Brummen des Motors. Und das in der riesigen kühlen Halle, das hallt dann so richtig schön wieder. Und für Michael in Ingolstadt ist das das untrügliche Zeichen. Die neue Woche geht los am Lenkrad. Seine Freundin Martha hat ihn nämlich bei uns sozusagen angemeldet als fleißigen Frühaufsteher, während sie sich nochmal umdreht. Michael ist Busfahrer und holt gerade seinen großen Gelenkbus aus dem Depot. Noch ist kein Fahrgast an Bord. Wenn wir nachher alle noch etwas verschlafen einsteigen, hat er das riesige Gefährt schon souverän durch die Straßen manövriert. Michael, gute und sichere Fahrt heute auf deiner Linie. Stellvertretend für alle Bus- und Tramfahrer bist du unser früher Arabella Bayernvogel am Montagmorgen. Und wir starten ganz gemütlich rein in diese neue Woche mit Tracy Chapman. Baby, can I hold you? Auf Bayerns Musiksender. 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
1: Ja, die extra Portion Good News, damit die Mundwinkel am Morgen schon mal nach oben gehen. Zunächst einmal kurze Arbeitswoche für die meisten und dank Brückentag vielleicht sogar ein XXL-Wochenende. Das schon mal genial. Allen anderen sagen wir Danke, dass ihr auch feiertags ranklotzt und den Laden am Laufen haltet. Dickes Dankeschön. Und ESC-Fans sind on fire. Diese Woche geht's endlich los. ESC-Vorentscheide und am Samstag dann die große Show mit Sarah Engels für Deutschland. Wir drücken die Daumen. Und Good News noch für die Bambis. Jetzt kommen nämlich viele Rehkitze zur Welt und schützen sich im hohen Gras. Gleichzeitig müssen die Bauern mähen. Das kann natürlich gefährlich werden. Unter anderem sind Drohnen nun aber im Einsatz, um vor dem Mähen sicherzustellen, dass sich keine Tiere in der Wiese befinden. Das macht zum Beispiel die Rehkitzrettung im Unterallgäu. Drohnen, um Leben zu schützen. Lieben wir. Und damit guten Start in die Woche mit Arabella Bayern. Bayerns Musiksender.

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1: Ja, heute geht's los mit den Eisheiligen und dazu ist es meist auch noch bewölkt, sehr windig bis stürmisch und oft auch regnerisch. Vereinzelt sind auch kräftige Gewitter möglich. Dazu nur noch 11 bis 19 Grad. Mehr ist nicht drin. Der Arabella Bayern Wettertrend. Morgen zieht noch Regen nach Osten ab und in den Bergen wird es, Achtung, zum Teil nochmal weiß. Bis zum Abend lassen die verbliebenen Schauer nach und die Sonne kommt vielleicht nochmal raus bei maximal 8 bis 16 Grad. Wird also nochmal deutlich kühler. Mittwoch erst ein trockener Mix aus Sonne und Wolken. Später von Unterfranken her neue Schauer. Der Westwind nur noch regional stark böig. Und die Temperaturen pendeln sich weiterhin dann so sparsam zwischen 8 und 16 Grad ein. Und jetzt für euch 70er, 80er, 90er mit Terence Trent D'Arby und If You Let Me Stay. In 30 Sekunden geht's los. 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

The Cure und Lullaby hier auf Arabella Bayern. Schönen Montagmorgen für euch. Ich hoffe, ihr habt die Mamas gestern alle richtig schön verwöhnt. Und jetzt heißt es schon wieder Fokus auf die Papas, denn die sind am Donnerstag dann dran mit dem Vatertag. Und während die meisten da entspannt den Bollerwagen ziehen oder auf der Bierbank sitzen, müssen einige Papas leider ran und arbeiten. 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Jetzt geht's aber erstmal weiter rein in den Montag mit Ace of Base. Gute Laune mit All That She Wants aus den 90ern.

Bronzegebiet, Small Town Boy, 5:56, 4 Minuten vor 6. Guten Morgen hier auf Arabella Bayern, Bayerns Musiksender. Schön, dass ihr mit dabei seid. Am Montagmorgen, wir starten in die neue Woche rein und da kommt gleich mal der große Hammer. Die Ölpreise steigen wieder und parallel heißt es, die 1000 Euro Entlastungsprämie kommt nicht. Was also nun? Die Infos dazu und was sonst noch wichtig ist am Montagmorgen, das hat Stefan Schütz für euch in den Arabella Bayern Nachrichten um 6. Ich spiele euch noch die 90er mit Santana und Rob Thomas vor. Mit Smooth auf Bayerns Musiksender. Guten Morgen.

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3: Ich bin Stefan Schütz. Guten Morgen. Der Hantavirus-Ausbruch auf einem Kreuzfahrtschiff dürfte bei so manchem schlechte Erinnerungen hervorgerufen haben an Corona. Der Chef des Robert-Koch-Instituts Schade hat im ZDF aber betont:
4: Ja, das Hantavirus ist natürlich für die Personen, die es betrifft und die daran erkranken, ein Virus, das eben sehr schwer krank machen kann. Aber die gute Nachricht ist eigentlich, das ist kein Virus, das sich verbreitet. Und insofern kann ich, glaube ich, sagen, ich sehe eigentlich keine Gefährdung für die Bevölkerung in Deutschland und auch keine Pandemiegefahr.
3: Mittlerweile sind 4 deutsche Passagiere des Schiffs nach Deutschland gebracht worden. In ihren Heimatbundesländern müssen sie in Quarantäne. Wie genau die aussieht, entscheiden die örtlichen Behörden. War es das endgültig mit der Entlastungsprämie von 1.000 Euro steuerfrei? Sowohl Bayerns Ministerpräsident Söder als auch seine Amtskollegin aus Mecklenburg-Vorpommern-Schwesig halten die Idee für gescheitert. Beide fordern stattdessen eine Einkommensteuerreform. Bundeskanzler Merz hatte angekündigt, dass über weitere Entlastungen für die Bürger gesprochen werden soll. Das soll morgen beim Koalitionsausschuss passieren. Im Münchner Rathaus wird's heute feierlich. Der neue Oberbürgermeister Dominik Krause bekommt die goldene Amtskette von seinem Vorgänger Dieter Reiter überreicht. Der 35-jährige Grünen-Politiker hatte sein Amt bereits am 1. Mai angetreten. Am Nachmittag steht dann die erste Sitzung des neu gewählten Stadtrats an. Auf der Tagesordnung steht unter anderem das Oktoberfest. Es war ein torreicher Sonntag in der Fußball-Bundesliga.

0: Bundesliga. Am Abend hat Union Berlin einen 3:1 Erfolg in Mainz gefeiert. Zuvor setzte Heidenheim seine Aufholjagd fort. Nach dem 3:1 Sieg in Köln ist der FCH nun Vorletzter und punktgleich mit St. Pauli und Wolfsburg. Spannung pur am letzten Spieltag, denn alle drei Teams spielen noch gegen den Abstieg. Im ersten Sonntagsspiel feierte der HSV einen 3:2 Sieg gegen Freiburg.
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2: Ja, wir starten noch relativ entspannt in den Tag. Der Himmel zeigt sich mal wolkig, mal mit ein paar Lücken und es bleibt meistens trocken. Aber davon sollten wir uns nicht täuschen lassen, denn von Schwaben her schiebt sich schon am Vormittag eine dicke Schicht aus Regenwolken zu uns rein. Ab Mittag wird es dann ungemütlich und auch laut. Es bilden sich Gewitter, die punktuell auch mal richtig kräftig ausfallen können. 11 bis 20 Grad gibt es heute nochmal. Die aktuellen Werte 9 Grad Landshut, Niederbayern, 12 in Bad Brückenau in Unterfranken und 11 in Neu-Ulm in Schwaben. Wie geht's weiter in dieser wilden Woche? Der Arabella Bayern Wettertrend. Morgen fühlt sich fast ein bisschen nach Winter-Comeback an. Es wird nämlich spürbar kühler und es ziehen Schauer durch, die sogar Graupel oder vereinzelt auch mal eine Flocke im Gepäck haben. Dazu weht weiter ein straffer Wind. Achtung, in der Nacht zum Mittwoch, vor allen Dingen Richtung Berge, droht nochmal leichte Frostgefahr. Mittwoch selbst belohnt uns dann mit deutlich milderer Luft und viel Sonnenschein, bevor es am Abend dann in Franken nass wird. Der Donnerstag bringt uns klassisches, recht wechselhaftes Aprilwetter. Nur dummerweise haben wir Mai. Aber so ist es nun mal.
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2: 6:04, die wichtigsten Verkehrshinweise aktuell für euch in Bayern. Eine Meldung von der A6 Pilsen Richtung Nürnberg zwischen Grenzübergang Weidhaus Autobahn und Pleistein. Hier dauert es knappe 20 Minuten länger. Und die aktuellsten Bayern-Blitzer gibt es auch in Schwaben, in Königsbrunn, die Augsburger Straße. Vielen Dank, Carla, fürs Durchgeben. Und dann nochmal danke an Sven, denn du hast uns den Blitzer in Berg bei Neumarkt in der Oberpfalz gemeldet, die Neumarkter Straße dort. Wenn noch was fehlt, gerne kurz durchklingeln, 0800 4177 177.
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2: Ja, irgendwie, manch Bauernregel trifft dann doch nochmal zu, oder? Die Eisheiligen sind da und es wird deutlich kühler und unbeständiger. Ist doch was dran? Nun ja, wir starten aber auf jeden Fall mit ganz viel Sonne im Herzen und Sonne im DAB Plus Radio in die neue Woche rein. Egal was Petrus macht. Vaya con Dios gibt's gleich aus den 90ern. Vorher noch die 80er, die späten 80er mit den Fine Young Cannibals und Good Thing. Guten Morgen.

0: Via Conzios um 6.11 Uhr, 11 nach 6. Guten Morgen zusammen.
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0: Leute, da rollen wir jetzt mal den absolut größten roten Teppich aus, den wir hier im Sender so finden können. Wir machen nämlich Platz für Tina Turner. Und wenn sie auf der Bühne stand, dann war das ja nicht einfach nur ein Konzert. Das war eine absolute Naturgewalt. Überleg mal, wie die Frau auf diesen mörderischen High Heels über die Bretter gewirbelt ist und dabei mit dieser unfassbaren Stimme jedes Stadion abgerissen hat. Einfach nur legendär. Und dabei sah das alles immer so aus, als wäre es das Leichteste auf der Welt, da oben zu stehen und alle zu entertainen. What's Love Got to Do With It? Das war in den 80ern ihr gigantisches Comeback. Und wenn man die Nummer live hört, dann kommt da echt nochmal extra Power rüber. Also, Bühne frei für den Arabella Bayern Live-Hit des Tages. Tina Turner, What's Love Got to Do With It?

Manfred Mann's Earth Band for you, 6.21 Uhr, gut 20 nach 6. Heute erstmal wettertechnisch so ein relativ ruhiger Start. Danach machen sich aber dicke Regenwolken, Gewitter und teils auch ein stürmischer Wind breit. Das Ganze bei 11 bis knapp 20 Grad. Die gibt's heute nochmal. Und, liebe Leute, sie ist gestartet. Die ESC-Woche, der Eurovision Song Contest, geht los. Und für uns geht ja Sarah Engels an den Start am Samstag in Wien. Und man muss sagen, das Kleid, was sie tragen wird, ist feuerrot, sieht spektakulär aus. Dafür könnte man schon mal 12 Punkte vergeben. Mit dem Song, muss man sehen, steckt man nicht drin. Also sie steckt zumindest in dem Kleid drin, aber in dem Song, da stecken wir nicht drin. Gucken wir, was daraus wird. Drücken auf jeden Fall mal die Daumen. Here's Boat on the River für euch. Guten Morgen.

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7: Ich bin Stefan Schütz. Guten Morgen. Der Hantavirus-Ausbruch auf einem Kreuzfahrtschiff dürfte bei so manchem schlechte Erinnerungen hervorgerufen haben an Corona. Der Chef des Robert-Koch-Instituts Schade hat im ZDF aber betont:
8: Ja, das Hantavirus ist natürlich für die Personen, die es betrifft und die daran erkranken, ein Virus, das eben sehr schwer krank machen kann. Aber die gute Nachricht ist eigentlich, das ist kein Virus, das sich verbreitet. Und insofern kann ich, glaube ich, sagen, ich sehe eigentlich keine Gefährdung für die Bevölkerung in Deutschland und auch keine Pandemiegefahr.
7: Mittlerweile sind 4 deutsche Passagiere des Schiffs nach Deutschland gebracht worden. In ihren Heimatbundesländern müssen sie in Quarantäne. Wie genau die aussieht, entscheiden die örtlichen Behörden. Im Münchner Rathaus wird's heute feierlich. Der neue Oberbürgermeister Dominik Krause bekommt die goldene Amtskette von seinem Vorgänger Dieter Reiter überreicht. Der 35-jährige Grünen-Politiker hatte sein Amt bereits am 1. Mai angetreten. Am Nachmittag steht dann die erste Sitzung des neu gewählten Stadtrats an. Auf der Tagesordnung steht unter anderem das Oktoberfest. Es war ein torreicher Sonntag in der Fußball-Bundesliga. Am Abend hat Union Berlin einen 3:1-Erfolg in Mainz gefeiert. Zuvor setzte Heidenheim seine Aufholjagd fort. Nach dem 3:1-Sieg in Köln ist der FCH nun Vorletzter und punktgleich mit St. Pauli und Wolfsburg. Spannung pur am letzten Spieltag, denn alle 3 Teams spielen noch gegen den Abstieg. Im ersten Sonntagsspiel feierte der HSV einen 3:2-Sieg gegen Freiburg.
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9: Ja, das täuscht erstmal vor, dass es harmlos wird, aber dann kommt es dann doch dicker. Also wir brauchen auf jeden Fall heute und in den nächsten Tagen den Regenschirm immer wieder. Denn noch ist es zwar wolkig mit so ein paar hellen Momenten, aber später kommt dann auf jeden Fall, so spätestens ab der Mittagspause, die ersten ordentlichen Regenschauer und auch teilweise Gewitter mit heftigem Wind begleitet das Ganze. 11 bis 20 Grad knapp gibt es nochmal heute in der Spitze. Und die aktuellen Werte: Eichstätt, Oberbayern 10 Grad, Roding, Oberpfalz 13. Wir bleiben bei Ober, nämlich in Oberfranken, in Bayreuth. Da haben wir auch aktuell 13 Grad. Der Arabella-Bahn-Wettertrend. Morgen auch dick einpacken. Temperaturen machen nochmal einen spürbaren Knick nach unten. Es wird dazu windig und nass mit Schauern und teils auch graublich in den Bergen. Auch nochmal ein paar Flocken mit dabei. Uiuiui.

0: Außerdem die Nacht dann zum Mittwoch stellenweise Frost Richtung Berge. Außerdem am Mittwoch dann noch weiterhin tagsüber einen ordentlichen Sprung wieder nach oben mit den Temperaturen. Es wird auch wieder etwas freundlicher. Na Gott sei Dank, das können wir dann auch gut gebrauchen. Und jetzt gucken wir mal, wie es bei den Straßen ausschaut.
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0: Da haben wir nur zwei Meldungen, also ein bisschen freundlicher als beim Wetter. A94 Passau Richtung München zwischen Paarstetten und Paarsdorf. Hier etwa eine Viertelstunde mehr. Und A99 der Autobahnring München Südwest Richtung München Nord zwischen dem Kreuz München West und Ludwigsfeld. Kleiner Stau, etwa 10 Minuten plus. Und die aktuellsten Bayernblitze haben wir auch mit am Start. Einmal in Mittelfranken in Erlangen der Büchenbacher Damm. Dankeschön Jan fürs Durchgeben. Und in Unterfranken in Würzburg die Auvera-Straße von Diana gemeldet. Wenn ihr noch was habt, einfach anrufen 0800 4177 177. Dankeschön.
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0: Durchwachsene Wetterwoche, aber immerhin für viele eine kurze Arbeitswoche mit vielleicht, mit Glück, Brückentag, einem XXL-Wochenende. Und bei uns geht's jetzt aber erstmal rein in die Woche mit den 90ern und echt.
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0: Außerdem die Weather Girls.

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1: Also ich glaube, ich bin jetzt der Redaktion so ein bisschen auf die Schliche gekommen. Es ist ja so, also ich kenne das von zu Hause aus, ne, wenn meine Frau fragt, welche Schuhe soll ich da jetzt anziehen? Zum Beispiel, jetzt gehen wir mal bei Schuhen rein, ne? Hier die hellen oder eher die dunklen? Ich sage dann, die dunklen? Dann sagt sie, ach, ich nehme lieber die hellen. Und wenn ich jetzt zur Redaktion sage, pass mal auf, wir haben ja nur 4 Tage Zeit wegen des Feiertags, lass uns doch einen einfachen Song nehmen und die Ausschnitte vielleicht ein bisschen länger machen. Was machen die? Sie suchen einen schwierigen 70er, 80er, 90er Song und machen den Ausschnitt extra kurz. Also ich glaube, ich bin da was Heißem auf der Spur. Nichtsdestotrotz, diese Woche gibt es ein Digitalradio im Arabella Bayern Design abzustauben. Am Freitag geht das Ganze raus. Wir haben aber trotzdem nur 4 Tage Zeit, um den Song zu erkennen, den wir suchen. 70er, 80er, 90er ist die Vorgabe. Und jetzt hören wir mal, was die Redaktion da zusammengesammelt hat hier an Ausschnitten. Das ist der heutige Montagsausschnitt vom gesuchten Song. Vielleicht kommt ihr drauf. Ich drücke euch ganz fest in die Daumen. Hört genau hin, bitte. Ja, das ist ja genau das, was ich sage. Also jetzt haben die sich besonders Mühe gegeben, da was Superschweres rauszusuchen. Macht nochmal einen Ticken lauter. Hier kommt der Ausschnitt nochmal.

So, hat das jetzt irgendwas geholfen? Wenn ja, dann ruft gerne schon durch. 0800 4177 177. Oder falls irgendeine Musikexpertin oder Musikexperte Bescheid weiß und gerne eine Nachricht reinschicken möchte, sehr gerne. Über arabella-bayern.de geht das. Oben über den Studio-Chat-Button findet ihr auch in der kostenlosen App.

Weather Girls, It's Raining Man. Und wenn sich das auch manche wünschen möchten, das wird nicht passieren mit It's Raining Man. Aber dafür wird es ansonsten ganz normal regnen heute und in den nächsten Tagen. Also da kommt einiges runter. Heute geht es noch verhältnismäßig ruhig los, aber später, spätestens ab Mittag, kommen die dicken Regenwolken zu uns. Dann sind auch Gewitter keine Ausnahme mehr. Da wird es einen stürmischen Wind geben bei 11 bis, ja, gerade noch mal so knapp 20 Grad. Und alles, was sonst noch wichtig ist für euren Start in die neue Woche, das hat Stefan Schütz für euch. Um voll in den Arabella Bayern Nachrichten. Vorher noch Elton John und Rod Stewart. Zwei Legenden hier. Das hier ist erstmal Rod Stewart, Love Touch.

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7: Ich bin Stefan Schütz. Guten Morgen. Die von der Bundesregierung angestrebte Entlastungsprämie von 1.000 Euro steuerfrei ist für CSU-Chef Söder vom Tisch. Er sagte der ARD:
8: Es war eine gut gemeinte Idee. Es hat sich dann aber in den Tagen danach gezeigt, dass sie in der Wirtschaft auf großen Widerstand gestoßen ist. Ich hatte eigentlich gedacht, dass es davor Absprachen gegeben hätte mit der Wirtschaft, ob das vielleicht gut sein könnte. War offenkundig nicht der Fall.
7: Am Freitag hatte der Bundesrat die Prämie abgelehnt. Morgen trifft sich der Koalitionsausschuss, um darüber zu sprechen, wie man die Bürgerinnen und Bürger entlasten könnte. Trotz des Hunter-Virus-Ausbruchs auf einem Kreuzfahrtschiff sieht der Chef des Robert-Koch-Instituts keine Gefahr für die Bevölkerung. Das Virus könne Menschen sehr krank machen, sagte Lars Schade im ZDF. Die gute Nachricht sei, das sei kein Virus, das sich schnell verbreite. Die vier deutschen Passagiere sind am späten Abend von Eindhoven nach Frankfurt gebracht worden. Von hier aus geht es in ihre jeweiligen Bundesländer in Quarantäne. Sachsen-Anhaltsminister Präsident Schulze hat sich dafür ausgesprochen, Bürgergeldempfänger als Erntehelfer einzusetzen. Der Rheinischen Post sagte der CDU-Politiker, es gebe zu viele Fälle, in denen es Leistungen ohne Gegenleistung gebe. Das sei ungerecht denjenigen gegenüber, die das System finanzierten. Schulze fügte hinzu, wer voll erwerbsfähig sei und die ganze Woche zu Hause sitze, dürfe künftig nicht einfach so weitermachen. Die Fußballer von Union Berlin haben das letzte Sonntagsspiel dieser Bundesliga-Saison gewonnen. 3:1, so der Sieg in Mainz. Zuvor sorgte Heidenheim für maximale Spannung im Abstiegskampf. Nach dem 3:1 in Köln gehen der letzte, vorletzte und der Relegationsplatzierte, St. Pauli, Heidenheim und Wolfsburg, punktgleich in den letzten Spieltag. Hamburg gegen Freiburg endete 3:2.
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9: Das ist heute so ein Tag der zwei Hälften am Himmel. Momentan noch oftmals trocken. Die Wolken lockern hier und da noch mal ein bisschen auf. Das ist die Ruhe vor dem Sturm sozusagen, könnte man so wörtlich nehmen. Denn ab Mittag gibt es zum Teil heftige Gewitter, die auf dem Programm stehen. Also alles mal festzurren auf dem Balkon, auf der Terrasse. Und die Temperaturen heute 11 bis 20 Grad in der Spitze. Aktuelle Werte gucken wir uns auch an. Lindau-Bodensee 13 Grad, Markbreit unter Franken 14 und Plattling in Niederbayern 13 Grad. Wie geht's weiter in den nächsten Tagen? Ja, wir müssen uns auf frische Luft einstellen, auf jeden Fall, denn es wird nochmal deutlich kühler. Dazu fegt ein strammer Wind, Schauer mit Graupel und vereinzelten Schneeflocken über uns hinweg, tatsächlich vor allem Richtung Berge natürlich in den höheren Lagen. Da kann es dann nochmal zum Teil ein bisschen weiß zugehen morgen. Nach einer ziemlich kalten Nacht mit lokaler Frostgefahr dann am Mittwoch ein bisschen Besserung, denn es wird etwas milder und auch freundlich im Freistaat. Erst am Abend ziehen dann in Franken neue Regengüsse auf. Donnerstag, ja, eine ziemliche Wundertüte. Sagen wir mal so, Aprilwetter im Mai.
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9: Um 7:03 die wichtigsten Verkehrshinweise aktuell für euch in Bayern. A94 Passau Richtung München zwischen Pastetten und Parsdorf, 24 Minuten mehr. Die A99 der Autobahnring München Südwest Richtung München Nord zwischen dem Dreieck Südwest und Ludwigsfeld. Stau macht etwa 40 Minuten aus aktuell. Und auch beim sozusagen Zubringer auf die A99, die Eschenrieder Spange zwischen dem Dreieck Eschenried und dem Allacher Dreieck.

0: Eck braucht ja aktuell auch eine Dreiviertelstunde länger. Und die aktuellsten Bayernblitzer gibt es auch bei uns. Es wird einmal fotografiert in Unterfranken, in Würzburg, in der Auvera-Straße. Danke nochmal Diana fürs Melden. Und in Berg bei Neumarkt in der Oberpfalz, da ist es die Neumarkter Straße. Das hat es Sven durchgegeben. Für mehr 0800 4177 177. Dankeschön.
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0: Oh, und ich weiß nicht, habt ihr das mitbekommen? Der größte Ärzteverband Deutschlands will den Alkohol aus Supermärkten verbannen. Die Schlagzeile dazu: Ärzte fordern Schnapsverbot in Supermärkten. Naja gut, also ist ja jetzt auch nicht so schlimm, ne? Weil ich kann ja mit dem Trinken auch warten, bis ich wieder zu Hause bin, oder? Ist doch wahr. Für euch einen guten Start in die Woche.

0: Hansen, Bob hier auf Arabella Bayern, Bayerns Musiksender, 7.12 Uhr, gut 10 Minuten nach 7 am Montagmorgen. Gestern Muttertag, etwas, was eigentlich im Prinzip jeden Tag stattfinden sollte und jeden Tag Beachtung finden sollte, die Leistung der Frauen und Mütter. Und da sagen wir natürlich nochmal einen herzlichen Gruß. Ich hoffe, ihr hattet einen richtig schönen Tag mit euren Liebsten. Und nun ist es so, dass schon am Donnerstag der nächste Feiertag ansteht, nämlich der Vatertag. Und auch die wollen wir in diesem Jahr würdigen, die Väter. Und da haben wir was ganz Besonderes gefunden. Und zwar geht es ins Allgäu. Und da kann man im Bier nicht nur etwas Tolles finden, was man trinken kann, sondern darin kann man auch baden oder auch wohnen. Ist kein Witz. In der Oberstdorfer Dampfbierbrauerei ist quasi ein Bierhotel entstanden. Der Chef Alex Höss erklärt's mal.
1: Das sind biertypische Suiten. Also alles geht rund um das Thema Bier. Jedes Zimmer hat einen eigenen Zapfhahn im Zimmer. Und zwei Zimmer haben auch unsere eigene entwickelte Biersauna mit dabei, einen eigenen Bieraufguss. Wir haben unser eigenes Biershampoo gebraut. Natürlich wird das auch in verschiedenen Specialists zum Beispiel aufgegriffen. Brauereiführungen, Bierstacheln oder Biertastings.
0: Ja, und die Zimmer schauen auch wirklich aus wie in einem Bierfass. Dazu Flaschen oder Hopfenlampen. Mehr geht wirklich nicht.

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Jetzt aber erstmal Fairground Traction mit Perfect, direkt nach The Police. The Do-Do-Do, the Da-Da-Da. 7:14 Uhr. Guten Morgen.

Fairground Attraction on Perfect hier auf Arabella Bayern, Bayerns Musiksender. Ja, erst haben wir es noch ein bisschen verhalten mit dem Wetter, also geht relativ ruhig los, so viele Wolken, mal ein paar Auflockerungen und später dann aber auf jeden Fall nochmal ordentlich nass mit gewittrigen Schauern und ordentlich Wind. Das Ganze heute bei Topwerten von 10 bis 20 Grad. So schaut's heute aus und in der ganzen Woche wird's ein bisschen sparsamer, das muss man jetzt schon mal vorneweg sagen. Mehr dazu gibt es dann gleich um halb nochmal mit der kompletten Vorausschau auf die nächsten Tage. Und dann müssen wir noch aufs Wochenende zurückblicken. Sag mal, das ist doch so ein bisschen wie im Sandkasten früher oder so. Die Schaufel vom anderen klauen und verstecken oder so, während man eigentlich versucht, irgendwie eine schöne Burg zu bauen, oder? So war das doch beim Bayern-Spiel gegen Wolfsburg, ne? Da zertrampeln die den Elfmeterpunkt und Harry Kane rutscht auch noch aus, oder? Das ist doch wirklich so eine Kinderei. Und das im Profifußball. Ach ja, das Kind im Manne, oder? Alles, was sonst noch wichtig ist für euren Start in die neue Woche, das gibt's von Stefan Schütz um halb im Arabella Bayern News Update. Jetzt erstmal gute Laune mit Dan Hartman und Relight My Fire. 70er, 80er, 90er auf Bayerns Musiksender.

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7: Ich bin Stefan Schütz. Guten Morgen. Die von der Bundesregierung angestrebte Entlastungsprämie von 1.000 Euro steuerfrei ist für CSU-Chef Söder vom Tisch. Er sagte der ARD:
8: Es war eine gut gemeinte Idee, es hat sich dann aber in den Tagen danach gezeigt, dass sie in der Wirtschaft auf großen Widerstand gestoßen ist. Ich hatte eigentlich gedacht, dass es davor Absprachen gegeben hätte mit der Wirtschaft, ob das vielleicht gut sein könnte, war offenkundig nicht der Fall.
7: Am Freitag hatte der Bundesrat die Prämie abgelehnt. Morgen trifft sich der Koalitionsausschuss, um darüber zu sprechen, wie man die Bürgerinnen und Bürger entlasten könnte. Trotz des Hunter-Virus-Ausbruchs auf einem Kreuzfahrtschiff sieht der Chef des Robert-Koch-Instituts keine Gefahr für die Bevölkerung. Das Virus könne Menschen sehr krank machen, sagte Lars Schade im ZDF. Die gute Nachricht sei, das sei kein Virus, das sich schnell verbreite. Die vier deutschen Passagiere sind am späten Abend von Eindhoven nach Frankfurt gebracht worden. Von hier aus geht es in ihre jeweiligen Bundesländer in Quarantäne. Die Fußballer von Union Berlin haben das letzte Sonntagsspiel dieser Bundesliga-Saison gewonnen. 3:1, so der Sieg in Mainz. Zuvor sorgte Heidenheim für maximale Spannung im Abstiegskampf. Nach dem 3:1 in Köln gehen der letzte, vorletzte und der Relegationsplatzierte, St. Pauli, Heidenheim und Wolfsburg, punktgleich in den letzten Spieltag. Hamburg gegen Freiburg endete 3:2.
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9: Tja, es ist nun mal so, die Eisheiligen sind da und es wird tatsächlich nochmal kälter und ungemütlicher in dieser Woche. Ist vielleicht doch ein bisschen was dran an der einen oder anderen Bauernregel. Auf jeden Fall sollten wir vielleicht diesem ruhigen Start jetzt erstmal nicht so richtig trauen, denn der täuscht nur an. Später, ab Mittag, gibt es dann auf jeden Fall dicke Regenwolken, teils kräftige Gewitter und dazu auch ein kräftiger Westwind. Also die Frisur hat heute schlechte Karten. Und 11 bis 20 Grad gibt es nochmal. Die aktuellen Werte schauen wir uns natürlich auch an. Wir haben zum Beispiel in Starnberg in Oberbayern 11 Grad, Hammelburg, Unterfranken 13 und Bad Wörishofen im Allgäu 12 Grad. Wie geht's denn weiter in den nächsten Tagen? Also es bleibt turbulent, das kann ich schon mal sagen. Morgen rutschen die Temperaturen auch erstmal noch in den Keller. Da gibt's auch nochmal einen windigen Tag mit fiesen Graupelschauern und am Nachmittag dann etwas entspannter. Danach folgt eine zum Teil nochmal frostige Nacht zum Mittwoch und dann geht's wieder etwas nach oben mit den Temperaturen. Bisschen freundlicher und entspannteres Wetter auf jeden Fall. Und Donnerstag insgesamt sehr wechselhaft, ein Auf und Ab den ganzen Tag über. Da könnte man fast schon sagen, Aprilwetter im Mai.
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9: 7:30, die wichtigsten Verkehrshinweise aktuell für euch in Bayern. Die A8 Stuttgart Richtung München zwischen Sulzimos und dem Eschenrieder Dreieck. 10 Minuten mehr. A94 Passau Richtung München zwischen Paarstetten und Paarsdorf.

0: Auf 25 Minuten extra. A96 Lindau Richtung München am Autobahnende zwischen Blumenau und Sendling. Gute 10 Minuten. Und die A99 noch, der Autobahnring München Südwest Richtung München Nord zwischen dem Dreieck Südwest und dem Allacher Dreieck. Hier staut es sich. Eine gute Viertelstunde nochmal mehr einrechnen bitte. Und die aktuellsten Bayern-Blitzer gibt's selbstverständlich auch. Obwohl, so selbstverständlich ist es nicht. Denn wir sagen Danke an euer Melden. Ja, ihr gebt sie uns ja durch. Deshalb vielen, vielen Dank, dass ihr so aufmerksam seid. Gemeinsam machen wir Bayerns Straßen noch sicherer. Und da hat sich bei uns Christiane gemeldet, hat uns in Garmisch-Partenkirchen die Hauptstraße in Oberbayern durchgegeben. Dankeschön dafür. Und dann sind wir noch zu Gast in Neuburg an der Donau, die Donauwörterstraße. Und das kam von Stefan Reim. Für mehr 0800 4177 177. Danke euch.
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0: Und gleich mit den 80ern, George Michael, freue mich drauf. Faith mit dabei, die 90er mit NSYNC und Tearing Up My Heart. Und wir starten mit John Parr, San Elmo's Fire. Morgen.
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Billy Joel und Don't Ask Me Why. Ja, nach diesem doch sehr, sehr schönen Wochenende, kann man sagen, mit so ein paar kleinen Schauern dazwischen, aber grundsätzlich einem doch sehr schönen Wochenende, geht es jetzt in eine wilde Woche mit den Eisheiligen rein. Da hat die Bauernregel auf jeden Fall nochmal recht bekommen. Aber das Wochenende haben wir wirklich schön ausgenutzt. Samstag haben wir uns so ein bisschen wieder wie 15 gefühlt. Es war sehr lustig. Ganz spontan sind meine Frau und ich nochmal Richtung See geradelt und wollten so einen kleinen Sundowner, so ein Weinchen trinken. Haben wir auch gemacht. Gut, da sind zwei Weinchen draus geworden. Und dann haben wir noch Bekannte getroffen und die haben uns auch noch eingeladen, uns mit an den Tisch zu setzen. Und dann sind wir später alle gemeinsam mit dem Fahrrad über irgendwelche Feld-, Wald- und Wiesenwege geradelt und haben uns dann auch noch bei denen dann zusammengesetzt mitten in der Nacht. Also das war wirklich so ein Gefühl wie so 15-Jährige. Kann ich nur empfehlen, jetzt gerade im Sommer. Also da fühlt man sich doch direkt nochmal so richtig jung. Und ja, bis am nächsten Morgen. Da merkt man dann, ah, okay, ist doch ein bisschen spät geworden. Ich hoffe, ihr seid jetzt gut da reingestartet in die neue Woche. Wir sorgen auf jeden Fall für die nötige Pause mit 70ern, 80ern, 90ern. Hier sind NSYNC für euch.

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1: George Michael, Faith, hier auf Arabella Bayern, Bayerns Musiksender. Und wir schauen mal ganz kurz aufs Wetter für den heutigen Start in die Woche. Ja, der geht erstmal ruhig los, aber ich sag mal so, haltet den Regenschirm parat und später auch gut fest, denn es wird im Tagesverlauf nass, gewitterig und auch extrem windig und das bei einer Temperaturspanne von 11 bis 20 Grad. Also da geht's schon mal ganz schön wild los. Und alles, was sonst noch wichtig ist für euren Start in diese, zum Teil für nicht alle, aber für viele, kurze Arbeitswoche. Jetzt Patrick Hernandez und Born to be Alive. 70er, 80er, 90er. Das ist Bayerns Musiksender. Guten Morgen.

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5: Ich bin Stefan Schütz. Guten Morgen. Deutschland will gemeinsam mit der Ukraine neue Waffensysteme entwickeln. Das sagte Verteidigungsminister Pistorius während eines nicht angekündigten Besuchs der ukrainischen Hauptstadt Kiew. Es geht um Waffen, die Angriffsziele weit im Hinterland eines gegnerischen Landes zerstören. Erklärtes Ziel Deutschlands ist es, der Ukraine eine möglichst starke Position in etwaigen Friedensverhandlungen mit Russland zu verschaffen. Der Hantavirus-Ausbruch auf einem Kreuzfahrtschiff dürfte bei so manchem schlechte Erinnerungen an Corona hervorgerufen haben. Der Chef des Robert-Koch-Instituts Schade hat dem ZDF Entwarnung gegeben. Zwar könne das Virus schwer krank machen, allerdings verbreite sich das Virus nicht so schnell. 4 deutsche Passagiere des Schiffs sind nach Deutschland gebracht worden. Hier wartet nun eine Quarantäne. München bekommt heute offiziell seinen neuen Oberbürgermeister. Dominik Krause von den Grünen wird in sein Amt eingeführt und erhält die Amtskette von seinem Vorgänger Reiter. Er ist der erste Grünen-Politiker an der Spitze der Landeshauptstadt. Außerdem wird die neue Koalitionsvereinbarung unterzeichnet. Neben den Grünen und der Rosa Liste sind SPD, FDP und Freie Wähler an der Stadtregierung beteiligt. Das Saisonfinale in der Fußball-Bundesliga hat es in sich. Heidenheim konnte seine Aufholjagd mit einem 3:1 in Köln fortsetzen und hat weiter Chancen auf den Klassenerhalt. Justin Hamm berichtet.
6: Erstmals seit Mitte Januar ist Heidenheim nicht mehr Letzter. Da steht nun punktgleich St. Pauli und auch Wolfsburg auf dem Relegationsplatz ist punktgleich. Die beiden spielen am letzten Spieltag noch gegeneinander. Heidenheim ist gegen Mainz gefragt. Union Berlin feierte beim 3:1 in Mainz den ersten Sieg unter Trainerin Marie-Louise Ether und der HSV besiegte Freiburg mit 3:2.
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7: Die Eisheiligen sind am Start und bringen auf jeden Fall mal ganz schön Bewegung ins Wetter. Es geht zwar entspannt los, aber ab dem Nachmittag dann auf jeden Fall, mal vielleicht sogar schon ab der Mittagspause, dickere Wolken von Schwaben her. Da gibt es nicht nur Regen, sondern auch vereinzelt Gewitter und einen ziemlich frischen Wind. 11 bis 20 Grad in der Spitze und die aktuellen Temperaturen. Otto Beuren im Allgäu 12 Grad, wir haben in Karlstadt in Unterfranken 13 und Neutraubling in der Oberpfalz ebenfalls 13. Grad. Der Arabella Bayern Wettertrend. Morgen gibt es ja fast schon ein Winter-Comeback. Es wird auf jeden Fall nochmal spürbar kühler. Es ziehen auch einige Schauer durch. Graupel auch mit dabei und in den höheren Lagen vielleicht sogar nochmal eine Flocke. Die Nacht zum Mittwoch wird dann auch tatsächlich zum Teil nochmal frostig. Mittwoch selbst, da wird dann freundlicher und da gibt es dann auch wieder mehr Sonnenschein. Am Donnerstag dann allerdings wieder klassisches, recht wechselhaftes Aprilwetter. Dummerweise ist halt Mai, ne?
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7: Um 3:08 die wichtigsten Verkehrshinweise. Aktuell für euch in Bayern alles ab einer Dauer von einer Viertelstunde. A94 Passau Richtung München zwischen Paarstetten und Paarsdorf, Viertelstunde mehr. A96 Lindau Richtung München zwischen Gräfelfing und Sendling. Die beiden Baustellen gehen hier staumäßig ineinander über und deshalb etwa 20 Minuten Zeitverlust. Dann haben wir noch die A99, der Autobahnring München Südwest Richtung München Nord zwischen Freiham Mitte und dem Feldmochinger Dreieck. Dicker Stau, Viertelstunde kostet das Ganze an Zeit. Und da gucken wir rüber zu den aktuellsten Bayern-Blitzern. In Unterfranken in Würzburg die Auvera-Straße von Diana durchgegeben und außerdem im Allgäu in Kempten noch auf der Halde. Und das hat uns Regina gemeldet. Wenn ihr noch was habt, was wir nicht haben, einfach Bescheid geben. Kostenlose Nummer 0800 4177 177.

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1: Schön, dass ihr mit dabei seid. Wir starten in diese für einige kurze Arbeitswoche. Jawohl, am Donnerstag, der Vatertag. Manche haben es sogar geschafft, den Brückentag durchzuboxen. Da gibt es dann ein XXL-Wochenende. Und natürlich gibt es auch in dieser Woche wieder ein Hit-Puzzle. Und dazu gibt es gleich den aktuellen Ausschnitt. Vorher noch Freddie Mercury und Rick Springfield. Und da ist auch schon Celebrate Youth.

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1: 8:11 Uhr, gut 10 Minuten nach 8 am Montagmorgen. Neue, für viele kurze Woche. Deshalb nur 4 Tage, an denen ihr den Song, den wir in dieser Woche suchen, erraten könnt. Und da hatte ich eine etwas hitzigere Diskussion mit unserer Redaktion, weil ich sagte, komm, dann lass uns doch einen einfacheren Song nehmen, ein bisschen längere Ausschnitte vielleicht auch, damit es dann leichter wird. Und nö, also waren sie gar nicht so der Meinung. Jetzt haben wir heute Morgen schon mal den Ausschnitt, den ersten, gehört und ich bin doch jetzt ein bisschen positiver gestimmt, weil es haben sich tatsächlich schon einige gemeldet, die wussten, welchen Song wir in dieser Woche suchen. Und für all diejenigen, die es noch nicht mitbekommen haben, hier kommt der heutige Montagsausschnitt vom gesuchten 70er, 80er, 90er Song nochmal. Achtung, aufgepasst, jetzt bitte ganz genau hinhören. Das ist er. Also sind im Prinzip ja 2 Töne. Und das ist der Montagsausschnitt. Wenn ihr wisst, welchen Song wir suchen, dann schickt's gerne rein per Text- oder Sprachnachricht. Geht über arabella-bayern.de. Oben gibt es diesen Studio-Chat-Button, das ist am leichtesten. Oder ihr könnt natürlich auch anrufen, ganz klar, kostenlos 0800 4177 177. Bin mal gespannt, ob jetzt in dieser Runde auch noch einige dabei sind, die sagen, ja klar, logisch, weiß ich doch, was das ist. Ich drücke euch auf jeden Fall die Daumen. In dieser Woche geht es um ein Arabella Bayern DAB Plus Radio. Das hauen wir dann am Freitag nochmal raus für euch.

Die Ruhe vor dem Sturm, so könnten wir es nennen. Das Wetter heute, erstmal ein relativ ruhiger Start. Sind zwar schon einige Wolken unterwegs, gibt aber auch ein paar Auflockerungen. Und ab Mittag wird es dann aber heftiger. Da kommen dann von Schwaben her dickere Wolken an. Die bringen Regen, die bringen Gewitter, stürmischen Wind, 11 bis 20 Grad gibt es gerade nochmal. Und die aktuellen Werte haben wir auch für euch in Buchenberg im Allgäu 11 Grad, Wackersdorf, Oberpfalz 13 und Roßtal in Mittelfranken ebenfalls 13 Grad. Und wie geht's weiter in den nächsten Tagen? Ich sag mal so, sparsam. Die Eisheiligen sind ja unterwegs, aber es gibt auch kleine Lichtblicke. Mehr dazu und alles, was sonst noch wichtig ist für euren Montagmorgen, das hat Stefan Schütz für euch um halb im Arabella Bayern News Update. Und bis dahin spiele ich euch 70er, 80er, 90er. Jetzt mit LaBelle und Lady Marmalade. Guten Morgen.

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4: Ich bin Stefan Schütz. Guten Morgen. Deutschland will gemeinsam mit der Ukraine neue Waffensysteme entwickeln. Das sagte Verteidigungsminister Pistorius während eines nicht angekündigten Besuchs der ukrainischen Hauptstadt Kiew. Es geht um Waffen, die Angriffsziele weit im Hinterland eines gegnerischen Landes zerstören. Erklärtes Ziel Deutschlands ist es, der Ukraine eine möglichst starke Position in etwaigen Friedensverhandlungen mit Russland zu verschaffen. München bekommt heute offiziell seinen neuen Oberbürgermeister. Dominik Krause von den Grünen wird in sein Amt eingeführt und erhält die Amtskette von seinem Vorgänger Reiter. Er ist der erste Grünen-Politiker an der Spitze der Landeshauptstadt. Außerdem wird die neue Koalitionsvereinbarung unterzeichnet. Neben den Grünen und der Rosa Liste sind SPD, FDP und Freie Wähler an der Stadtregierung beteiligt. Das Saisonfinale in der Fußball-Bundesliga hat es in sich. Heidenheim konnte seine Aufholjagd mit einem 3:1 in Köln fortsetzen und hat weiter Chancen auf den Klassenerhalt. Justin Hamm berichtet.
5: Erstmals seit Mitte Januar ist Heidenheim nicht mehr Letzter. Da steht nun punktgleich St. Pauli und auch Wolfsburg auf dem Relegationsplatz ist punktgleich. Die beiden spielen am letzten Spieltag noch gegeneinander. Heidenheim ist gegen Mainz gefragt. Union Berlin feierte beim 3:1 in Mainz den ersten Sieg unter Trainerin Marie-Louise Ether und der HSV besiegte Freiburg mit 3:2.
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6: Erstmal geht's noch ganz gesittet los und später ab dem Mittag, da wird's dann auf jeden Fall wilder werden heute. Da kommen nämlich dicke Wolken von Schwaben auf und das bedeutet dann Regen, Gewitter und ganz schön heftiger Westwind. Die Topwerte heute nochmal 11 bis 20 Grad, momentan 13 in Kempten im Allgäu, 12 in Weilheim in Oberbayern und Passau in Niederbayern 16 Grad. Wie geht's weiter in den nächsten Tagen? Der Arabella Bayern Wettertrend. Morgen müsst ihr euch auf jeden Fall wärmer anziehen, das kann ich euch schon mal verraten, denn es gibt einen spürbaren Temperaturknick nach unten, nur 8 bis 13 Grad. Dazu wird es windig und nass mit Schauern, teils auch graupelartig. Und am Nachmittag beruhigt sich das Wetter etwas. Dann gibt es eine frostige Nacht zum Mittwoch hin. Am Mittwoch selbst geht das Thermometer wieder ein bisschen nach oben, immerhin 10 bis 17 Grad. Am Abend dann Schauer. Donnerstag dann wechselhaftes Aprilwetter im Mai.
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6: Um 8:55 mit den wichtigsten Verkehrshinweisen aktuell für euch in Bayern. Und da haben wir alles ab einer Viertelstunde. Und wir starten hier auf jeden Fall auf der A, jetzt muss ich kurz mal gucken, da sind wir 94, Passau Richtung München zwischen Hohenlinden und Parsdorf. Dauert nämlich 14 Minuten länger. Außerdem haben wir die A96 Lindau Richtung München zwischen Blumenau und Sendling. Da dauert es momentan eine gute Viertelstunde länger. Und außerdem sind wir auf der A99 noch, das ist der Autobahnring München Südwest Richtung München Nord zwischen dem Dreieck Südwest und dem Feldmochinger Dreieck. Hier Stau 20 Minuten mehr. Und das waren jetzt alle Staus ab einer Dauer von einer Viertelstunde. Und dann natürlich, ganz klar, die aktuellsten Bayern-Blitzer. Einmal in Dachau, in Oberbayern, die Ludwig-Thoma-Straße wird auch mal wieder beblitzt. Vielen Dank an Monika fürs Durchgeben. Und außerdem haben wir noch einen weiteren in Mittelfranken, in Nürnberg, hier in der Neumeierstraße. Danke, Kerstin. Für mehr 0800 4177 177. Nummer ist kostenlos.
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6: Jawohl.
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6: Und mit Janet Jackson. Oops Now. Außerdem Phil Collins mit dabei. Gute Laune mit Two Hearts. Und wir starten mit ZZ Top. Give me all your loving.
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Janet Jackson. Oops Now, 8.40 Uhr, 20 vor 9. Guten Morgen hier auf Arabella Bayern. Jetzt drehen wir mal am Zeitrad so ein bisschen zurück. 39 Jahre, also heute vor fast 4 Jahrzehnten, hat die Queen of Pop mit La Isla Bonita die deutschen Charts für mehrere Wochen angeführt. Ein absoluter Welthit. Aber wer denkt, dass Madonna sich mittlerweile gemütlich auf ihren Millionen, auf den alten Hits ausruht? Ja, alter Falter, weit gefehlt, denn die gibt ja wieder richtig Vollgas. Sie will es doch mal so richtig wissen. 3. Juli kommt ein brandneues Album raus, heißt Confessions 2 und ist quasi die direkte Fortsetzung von ihrem legendären Dance-Album aus dem Jahr 2005. Und dafür hat sie auch extra wieder mit Hitproduzent Stuart Price zusammengearbeitet. Mal gucken, was da für ein Dancefloor-Brett abgeliefert wird. Aber bevor wir im Sommer zu diesen neuen Clubbeats feiern, holen wir jetzt erstmal den Spanien-Urlaub hier ins Radio. Mit Madonna, ihrem Nummer 1-Hit, heute vor 39 Jahren in Deutschland, La Isla Bonita.

Phil Collins bringt uns gute Laune, können wir gut brauchen bei dem Wetter hier auf Arabella Bayern, Bayerns Musiksender. 8.48 Uhr, gleich 10 Minuten vor 9. Ja, was ist denn da los? Gut, die Eisheiligen sind unterwegs, damit hätte man rechnen können. Viele sagen ja, ach, ist doch nur so eine Bauernregel, aber irgendwie trifft's doch immer wieder zu und auch in dieser Woche wird's relativ wild. Nicht mild, sondern wild und das sehen wir heute ab Mittag. Bis dahin erstmal noch viele Wolken und auch ein paar Auflockerungen, aber dann kommt von Schwaben her der Regen zu uns, teilweise auch Gewitter und ein ziemlich krasser Wind. Das Ganze bei Temperaturen von 10 bis 20 Grad maximal in der Spitze. Und auch die nächsten Tage werden eher sparsam. Mehr dazu den Ausblick dann um 9 Uhr nach den Arabella Bayern Nachrichten. Und da bringt euch erstmal Stefan Schütz auf den Stand der Dinge mit allem, was wichtig ist für den Start in die neue Woche. Und bis dahin gibt's 70er, 80er, 90er.

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1: Ich bin Stefan Schütz. Guten Morgen. Durch den Iran-Krieg gehen die Preise hoch, auch beim Gas. Große Steigerungen, wie nach dem russischen Angriff auf die Ukraine, sind aber nicht zu befürchten, sagte der Chef der Bundesnetzagentur Müller dem Redaktionsnetzwerk Deutschland. Diana Kramer berichtet.
2: Müller spricht von moderaten Preissteigerungen für alle, die Gas an den Börsen beschaffen müssen, also die Versorger. Die meisten Privathaushalte haben hingegen Preisgarantien für 12 Monate oder länger. Anders sieht es beim Strom aus. Laut Müller sinken die Strompreise vor allem durch einen auch jahreszeitlich bedingt höheren Anteil kostengünstiger erneuerbarer Energie, etwa aus Sonne.
1: Bayern hat beim Regionencheck zur Wirtschaft zugelegt, von 53 auf 58 Regionen in den Top 100. Das Institut der deutschen Wirtschaft hat alle 400 Landkreise und Städte untersucht, berichtet der Spiegel. Bayern steht demnach so gut da, weil es hier verschiedene Branchen gibt, Luft- und Raumfahrt oder auch Medizintechnik. Baden-Württemberg dagegen verliert an Boden, weil es weniger gut läuft für Autoindustrie, Maschinenbau und Metallbranche. Deutschland und die Ukraine wollen gemeinsam neue Waffensysteme für alle Reichweiten entwickeln. Das sagte Verteidigungsminister Pistorius während eines nicht angekündigten Besuchs in der Hauptstadt Kiew. Um einen Mangel an weitreichenden Waffen auszugleichen, setzt die Ukraine in der Abwehr gegen den russischen Angriffskrieg auf Drohnen. Das Land gilt inzwischen als eines der führenden bei deren Einsatz. Sachsen-Anhalts Ministerpräsident Schulze hat sich dafür ausgesprochen, Bürgergeldempfänger als Erntehelfer einzusetzen. Der Rheinischen Post sagte der CDU-Politiker, es gebe zu viele Fälle, in denen es Leistungen ohne Gegenleistung gebe. Das sei ungerecht denjenigen gegenüber, die das System finanzierten. Schulze fügte hinzu, wer voll erwerbsfähig sei und die ganze Woche zu Hause sitze, dürfe künftig nicht einfach so weitermachen.
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3: Da geht's relativ wild zu. Zwei Hälften am Himmel. Die erste Hälfte ist noch relativ trocken mit ein paar Auflockerungen. Später dann allerdings tatsächlich auch einiges an Regen, Gewittern und auch starkem Wind. 11 bis 20 Grad gibt's heute noch mal maximal. Und die aktuellen Werte: Lauf Mittelfranken 15 Grad, Hammelburg Unterfranken 13 und Friedberg in Schwaben ebenfalls 13 Grad. In den nächsten Tagen weiterhin die Achterbahn. Morgen nämlich super frische Luft. Es wird deutlich kühler. Nur noch 8 bis 13 Grad in der Spitze und dazu auch nass, windig, ungemütlich, teilweise mit Graupel. In der Nacht zum Mittwoch stellenweise lokale Frostgefahr. Am Mittwoch selbst dann wieder etwas milder, 10 bis 17 Grad. Und zunächst auch noch zuerst freundlich, so rum ist es richtig. Zuerst ist es freundlich und am Abend dann erst wieder Regen. Das klingt doch eigentlich ganz gut. Und der Regen, der ist in Franken dann unterwegs. Und dann gucken wir auf den Donnerstag. Der ist dann tatsächlich wieder komplett wild. Das ist eher so ein bisschen Aprilwetter.
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3: Ja, aber mal im Ernst, also bei diesem Auf und Ab, da kommt man ja auch durcheinander, ganz ehrlich. 2 Minuten nach 9, die wichtigsten Verkehrshinweise aktuell für euch in Bayern. A9 München Richtung Nürnberg zwischen Manching und Lenting, hier 10 Minuten extra. A96 Lindau Richtung München zwischen Blumenau und Sendling, etwa eine Viertelstunde plus. Die A99, einmal der Autobahnring München Südwest Richtung München Nord zwischen Germering Nord und Feldmoching, Stau 10 Minuten. Und A99 A, die Eschenrieder Spang, also quasi der Zubringer zum Autobahnring zwischen dem Eschenrieder Dreieck und dem Allacher Dreieck, hier auch knappe 10 Minuten mehr. Und dann noch der Blick rüber zu den aktuellsten Bayernblitzern in Kempten im Allgäu auf der Halde, von Regina durchgegeben. Vielen Dank dafür. Und dann schauen wir auch noch weiter zu dem zweiten Blitzer, den ich hier ganz frisch für euch habe, und zwar Randersacker, die Ochsenfurter Straße. Es kam von Bettina durch. Für mehr 0800 4177 177. Danke!
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3: Schön, dass ihr mit dabei seid. Wir starten in diese neue Woche rein. Eine für viele kurze Arbeitswoche. Ja, Donnerstag Feiertag, Freitag Brückentag, vielleicht sogar ein XXL-Wochenende. Und gleichzeitig wollen wir natürlich auch mal ein dickes Dankeschön an all diejenigen rausschicken, die eben nicht so einfach freimachen können. Da gibt es ja auch jede Menge Berufe, wo das nicht so einfach möglich ist. Ne? In der Pflege, bei Einsatzkräften, in der Gastro, an Tankstellen oder aber auch Bus, Bahn und so weiter. Vielen Dank, dass ihr da immer den Laden am Laufen haltet, wenn viele andere frei haben. Jetzt gleich Eros Ramazzotti mit Più Bella Cosa, direkt nach Aretha Franklin.

John Jett, I love Rock'n'Roll. Und das, was wir hier haben für euch, das ist auch wirklich Rock'n'Roll, muss man sagen. Es ist 8:45 hier auf Arabella Bayern am Montagmorgen. Gestern wurden die Mamas verwöhnt und wir haben hier was ganz Tolles für die Papas noch gefunden. Und zwar in Oberstdorf. Die Oberstdorfer Dampfbierbrauerei, die hat nämlich auch ein Bierhotel. Und das bedeutet, hier dreht sich alles ums Bier. Die Zimmer schauen auch aus wie in einem Bierfass. Dazu Flaschen oder Hopfenlampen, also man könnte sagen, mehr Bier geht wirklich nicht, ist was ganz Besonderes. Man kann auch sogar in Bier baden. Sensationell. Und das möchten wir den Papas schenken, die vielleicht in dieser Woche eben nicht dazu kommen, den Vatertag so ganz normal zu feiern, weil es ist ja nicht selbstverständlich, dass man an Vatertag frei hat. Gibt genügend Menschen, die da arbeiten müssen. Und so ist es auch der Wolfgang aus Soyn, der hat nämlich 3 Kids, die haben ihn angemeldet auf arabella-bayern.de und die möchten, dass der Papa mal so richtig verwöhnt wird, denn die haben geschrieben, dass er alleine für sie da ist und er arbeitet als Krankenpfleger im Schichtdienst und so auch am Vatertag und deshalb möchten die ganz gerne, dass sie mit einem Spätzle zusammen ins Bierhotel kann. Und da sage ich, herzlichen Glückwunsch, ab ins Bierhotel, einfach mal abschalten mit dem Spätzle. Also finde ich ganz toll, dass die Kinder ihn da angemeldet haben. Wir konnten den Wolfgang jetzt leider nicht erreichen, weil er ist tatsächlich auch jetzt aktuell schon wieder im Dienst. Er hat natürlich Bescheid bekommen, dass er da diese Übernachtung gewonnen hatte, beziehungsweise von uns eingeladen wird. Denn als Krankenpfleger, da können wir nicht mal eben kurz anrufen und sagen, du, nimmst du dir mal kurz für uns Zeit? Nee, da ist er natürlich ganz klar logischerweise dann bei den Patientinnen und Patienten gefragt. Und das müssen wir natürlich auch so akzeptieren. In diesem Fall also jetzt von der Ferne aus, herzlichen Glückwunsch, Wolfgang, deine Kids haben es möglich gemacht. Und wenn auch ihr jemanden kennt, wo ihr sagt, Mensch, der arbeitet jetzt auch am Vatertag und dann könnt ihr ihn anmelden auf arabella-bayern.de oder aber ihr selbst meldet euch an, weil ihr wisst, dass ihr am Vatertag ran müsst. Geht natürlich auch. Die Adresse bleibt natürlich die gleiche. arabella-bayern.de. Well,

Lionel Richie, All Night Long, hier auf Arabella Bayern, Bayerns Musiksender. Heute erst ein bisschen, ja, sagen wir mal, ruhiges Wetter, so die Ruhe vor dem Sturm. Ab Mittag dann dicke Wolken mit Regen, Gewittern und ziemlich starkem Wind. Das Ganze bei Temperaturen von 10 bis 20 Grad. Und die nächste Woche oder die ganze kommende Woche wird es tatsächlich auch insgesamt etwas wilder zugehen beim Wetter. Mehr dazu um halb nach dem Arabella Bayern News Update. Und ganz schön wild ging es auch beim Fußball zu, muss ich sagen. So ein bisschen Kinderei, oder? Also, das ist so ein bisschen wie beim Sandburg bauen, wenn der eine dem anderen die Schaufel klaut, oder? Und der dann nicht weiterkommt. So war es doch da. Wolfsburg gegen Bayern. Da zertrampeln die den Elfmeterpunkt und Kane rutscht aus. Also, das Kind im Manne, oder? Mann, Mann, Mann. Auch im Profifußball. Euch jetzt weiterhin einen guten Start in diese neue Woche mit 70ern, 80ern, 90ern. Das ist Donna Summer und Hot Stuff. Guten Morgen.

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4: Ich bin Stefan Schütz. Guten Morgen. Durch den Iran-Krieg gehen die Preise hoch, auch beim Gas. Große Steigerungen, wie nach dem russischen Angriff auf die Ukraine, sind aber nicht zu befürchten, sagte der Chef der Bundesnetzagentur Müller dem Redaktionsnetzwerk Deutschland. Diana Kramer berichtet.
5: Müller spricht von moderaten Preissteigerungen für alle, die Gas an den Börsen beschaffen müssen, also die Versorger. Die meisten Privathaushalte haben hingegen Preisgarantien für 12 Monate oder länger. Anders sieht es beim Strom aus. Laut Müller sinken die Strompreise vor allem durch einen auch jahreszeitlich bedingt höheren Anteil kostengünstiger erneuerbarer Energie, etwa aus Sonne.
4: Bayern hat beim Regionencheck zur Wirtschaft zugelegt, von 53 auf 58 Regionen in den Top 100. Das Institut der deutschen Wirtschaft hat alle 400 Landkreise und Städte untersucht, berichtet der Spiegel. Bayern steht demnach so gut da, weil es hier verschiedene Branchen gibt, Luft- und Raumfahrt oder auch Medizintechnik. Baden-Württemberg dagegen verliert an Boden, weil es weniger gut läuft für Autoindustrie, Maschinenbau und Metallbranche. Deutschland und die Ukraine wollen gemeinsam neue Waffensysteme für alle Reichweiten entwickeln. Das sagte Verteidigungsminister Pistorius während eines nicht angekündigten Besuchs in der Hauptstadt Kiew. Um einen Mangel an weitreichenden Waffen auszugleichen, setzt die Ukraine in der Abwehr gegen den russischen Angriffskrieg auf Drohnen. Das Land gilt inzwischen als eines der führenden bei deren Einsatz.
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6: Erst noch harmlos, später dann die vollen, die vollen Regenwolken und die entleeren sich dann über uns. Ab Mittag etwa geht's los, dann gibt's nicht nur Regen, sondern auch Gewitter und einen ziemlich frischen Wind. Und die Temperaturen heute nochmal relativ genügsam, 11 bis 20 Grad und dann geht's allerdings nach unten morgen. Gucken wir aber erstmal noch auf die aktuellen Werte. Vilsbiburg, Niederbayern 15 Grad, Füssen-Allgäu 13 und Alzenau unter Franken 14 Grad. So, jetzt kommen wir zu morgen. Also da geht's wirklich bergab mit den Werten. 8 bis 13 Grad nur und dazu müssen wir auch immer wieder mit strammem Wind, Graupel und vereinzelt sogar Richtung Berge mit Schneeflocken rechnen. Das gibt's doch gar nicht. Und das im Mai, meine Güte. Nach einer ziemlich kalten Nacht dann zum Mittwoch hin auch lokal nochmal Frostgefahr und am Mittwoch selbst dann erstmal etwas milder wieder und auch freundlich. Erst am Abend in Franken ein paar Regengüsse. Donnerstag dann ein Auf und Ab den ganzen Tag. Aprilwetter im Mai.
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6: Um 3 Minuten nach 10:30 mit den wichtigsten Verkehrshinweisen aktuell für euch in Bayern. Und da starten wir auf der A95 Garmisch Richtung München zwischen Sindelsdorf und Penzberg-Iffeldorf. Hier braucht ihr aktuell 20 Minuten länger. Und dann haben wir noch die A96, die blinkt hier gerade nochmal auf, Lindau Richtung München, zwischen Blumenau und Sendling, aktuell 10 Minuten mehr einplanen. Dankeschön dafür. Und dann gucken wir nochmal rüber zu den aktuellsten Bayern-Blitzern. Und da haben wir für euch folgende. Einmal in Paarstetten die Buchrheinstraße. Das kam hier von Manuela rein, danke sehr. Und außerdem habe ich noch einen für euch in Wallersdorf. Hier gleich die Wallersdorfer Straße. Und das hat uns Christian durchgegeben. Für mehr 0800 4177 177.
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6: Und mit Boyband-Alarm. Und zwar in unterschiedlicher Form. Wir haben hier eine, ich sag mal, jetzt nicht alte, sondern eine reife Boyband. Die Stones spiele ich euch in dieser halben Stunde voller Länge mit Miss You und außerdem die Backstreet.

0: Boys. We've got it going on. Das sind die 90er. Und los geht's mit den 80ern. Daryl Hall und John Oates, bekannt als Hall & Oates Man Eater. Morgen.
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1: Ja, die extra Portion Good News, damit die Mundwinkel am Morgen schon mal nach oben gehen. Zunächst einmal kurze Arbeitswoche für die meisten und dank Brückentag vielleicht sogar ein XXL-Wochenende. Das schon mal genial. Allen anderen sagen wir Danke, dass ihr auch feiertags ranklotzt und den Laden am Laufen haltet. Dickes Dankeschön. Und ESC-Fans sind on fire. Diese Woche geht's endlich los. ESC-Vorentscheide und am Samstag dann die große Show mit Sarah Engels für Deutschland. Wir drücken die Daumen. Und Good News noch für die Bambis. Jetzt kommen nämlich viele Rehkitze zur Welt und schützen sich im hohen Gras. Gleichzeitig müssen die Bauern mähen. Das kann natürlich gefährlich werden. Unter anderem sind Drohnen nun aber im Einsatz, um vor dem Mähen sicherzustellen, dass sich keine Tiere in der Wiese befinden. Das macht zum Beispiel die Rehkitzrettung im Unterallgäu. Drohnen, um Leben zu schützen. Lieben wir. Und damit guten Start in die Woche mit Arabella Bayern. Bayerns Musiksender.

Disco Queen Whitney Houston hier auf Arabella Bayern. Bayerns Musiksender, 9.50 Uhr, 10 Minuten vor 10 oder 10 Minuten vor Uli, denn der übernimmt jetzt hier das Radioruder sozusagen und bringt euch gut vom Vormittag in den Nachmittag rein mit 70ern, 80ern, 90ern. Ich habe mal schon ein bisschen reingespickt, was er so mit dabei hat. Tears for Fears zum Beispiel, Cool and the Gang, Bon Jovi und. Also freut euch auf die geballte Musikpower und von mir gibt's jetzt noch die Stones und Miss You hier auf Arabella Bayern, Bayerns Musiksender.

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11: Ich bin Stefan Schütz.

0: Cyberkriminelle agieren immer professioneller und deswegen steigt auch die Zahl derer, die ihnen auf den Leim gehen. Allein im vergangenen Jahr wurde etwa jeder 9. Internetnutzer in Deutschland Opfer von Cyberkriminalität. Das Bundesamt für Sicherheit in der Informationstechnik berichtet, dass fast jeder Betroffene einen Schaden erlitten hat. Besonders häufig sind Betrugsfälle beim Online-Shopping. Die Schweiz ist weiter der beliebteste Wohnort von Deutschen im europäischen Ausland. Anfang 2025 lebten dort fast 330.000 deutsche Staatsbürgerinnen und Bürger, das zeigt die Statistik. Auf Platz 2 folgt Österreich und auch Spanien lockt. Anfang letzten Jahres hatten fast 132.000 Deutsche dort ihren Wohnsitz, Tendenz steigend. In die wärmere Gegend zieht es vor allem Ältere, vermutlich in der Renten- oder Pensionszeit. Das Gesundheitssystem ist so teuer, dass es überall finanzielle Lücken reißt. Deswegen will Gesundheitsministerin Wagen sparen. Gegenwind kommt von Verbänden der Praxis- und Klinikärzte und von Ärztepräsident Reinhardt. Katrin Müller berichtet.
1: Er warnt vor erheblichen Verwerfungen in der Versorgung, die langfristig sogar zu steigenden Kosten führen könnten. Gesundheitsministerin Wagen will die Kassen im kommenden Jahr um gut 16 Milliarden Euro entlasten. Geplant sind neben Ausgabenbremsen bei Praxen, Kliniken und Pharmaunternehmen auch höhere Zuzahlungen für Medikamente. Außerdem soll die kostenlose Mitversicherung von Ehepartnern eingeschränkt werden.
0: 5 bis 12 Kilometer ist wohl eine Strecke, die im Freizeitbereich oft gejoggt wird. Auf 600 Kilometer in 123 Stunden gebracht hat es der Berliner Ardar Zaci in den USA. Am späten Abend unserer Zeit kam er in Los Angeles an und er wurde dort frenetisch gefeiert. Seinen Lauf hatten Hunderttausende im Livestream mitverfolgt und auch wenn er sein eigentliches Ziel von 96 Stunden verfehlt hat, schmälert das die Leistung nicht.
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3: Das Wochenende war ja richtig schön. Temperaturen um die 25 Grad und dann ging es eben gestern Richtung Abend los. Da ist es dann aus Richtung Schwaben zugezogen, hat vielerorts angefangen zu schauern und zu gewittern, vor allen Dingen im Süden. Heute, da bleibt es bei teilweise stürmischem Westwind, überwiegend wolkig und es ist bei Schauern und Gewittern etwas kühler, maximal 20 Grad. Der Arabella Bayern Wettertrend morgen am Dienstag ebenfalls noch recht ungemütlich. Einzelne Regenschauer und es wird noch mal frischer, dann nur noch 9 bis 15 Grad.
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3: Da liegt ein wunderbares Wochenende hinter uns. Ein Wochenende, an dem ganz viele ganz viel unternommen haben. Und da haben wir die nächsten Tipps schon, die vor uns liegen, was ihr unternehmen könnt. Gleich nach den 70ern. Santana, Oye Como Va. Nach John Secada, Just Another Day. Und nach The Police, Spirits in the Material World.

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1: Ab Donnerstag dreht sich in der Oberpfalz wieder alles ums Riesenrad und die Riesenbratwurst. Die Regensburger Maidult startet, ein echtes Traditionsfest mit Wurzeln bis ins Mittelalter. Es gibt Fahrgeschäfte, Live-Musik, Steckerlfisch, frisches Bier. Bis 31. Mai heißt es einsteigen, einkaufen, eintauchen. Und dazu gibt's nämlich die legendäre Warendult. Das Ganze jeden Tag ab 11. Fahrgeschäfte starten ab 13 Uhr. Und im Altmühltal dreht sich am Wochenende alles ums Schaf. Im oberbayerischen Mörnsheim, da läuft von Freitag bis Sonntag der Altmühltaler Lammauftrieb mit Schäfer- und Handwerkermarkt, regionalen Spezialitäten, Blasmusik und natürlich einer großen Herde, die durch den Ort zieht. Stichwort Mäharbeiten. Und zwar am Samstag um 15 Uhr. Was sonst noch los ist, den Rest der Woche über, nachklicken auf arabella-bayern.de im extra großen Veranstaltungskalender oder ihr checkt die Arabella Bayern App. Und hier sind Midnight Oil aus Australien und Betsa Burning. Out.

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4: Hat da gerade jemand Eisheilige gesagt? Puh, gestern war es ja noch teilweise bis 25 Grad warm, dann ging es allerdings Richtung Abend los mit Schauern und Gewittern, vor allen Dingen im Süden. Heute, naja, da bleibt es einigermaßen windig und immer wieder gibt es auch da Schauer und Gewitter und deutlich kühler. 11 bis 20 Grad, der Arabella Bayern-Wettertrend. Morgen gehen die Temperaturen noch mehr in den Keller, dann nur noch 9 bis 15 Grad. Ein gutes hat das Ganze, am Nachmittag trocknet es langsam wieder ab.

0: dann zeigt sich mit etwas Glück gelegentlich die Sonne.
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Riesige Rockballade aus den 90ern von Bon Jovi, Always auf Arabella Bayern. Ihr braucht einen Energiekick für euren Montagvormittag zum Wachwerden. So nach dem Wochenende habe ich genau das Richtige. Es gibt einen ordentlichen Schwung Rock'n'Roll, Keyboardwellen und gescheit viel Tempo. Hold on tight, Electric Light Orchestra. Übrigens englischer Song, mittendrin wird's französisch. Da heißt es dann übersetzt, halte an deinem Traum fest, wenn dein Schiff ablegt, wenn dir das Herz bricht, halt trotzdem fest. Also, was auch immer ihr gerade privat oder bei der Arbeit tut, nicht loslassen, festhalten. Hier sind ELO und Hold on tight auf Arabella Bayern.

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5: Ich bin Moritz Einzel.

0: Aufgepasst beim Online-Shopping. Hier tummeln sich besonders viele Cyberkriminelle, berichtet das Bundesamt für Sicherheit in der Informationstechnik. Insgesamt sind 2025 demnach mehr als 10% aller Internetnutzer in Deutschland Opfer von Online-Kriminalität geworden. Die meisten haben dabei einen finanziellen Schaden erlitten. Befragt wurden mehr als 3000 Menschen. Bayern setzt offenbar auf die richtigen Wirtschaftsbereiche. So hat der Freistaat beim Regionencheck zur Wirtschaft zugelegt. In die Top 100 haben es 58 Regionen geschafft. Zuletzt waren es 53. Das Institut der deutschen Wirtschaft hat alle 400 Landkreise und Städte untersucht, berichtet der Spiegel. Bayern steht so gut da, weil es hier verschiedene Branchen gibt, Luft- und Raumfahrt oder auch Medizintechnik. Deutschland will gemeinsam mit der Ukraine neue Waffensysteme entwickeln. Das sagte Verteidigungsminister Pistorius in Kiew. Ulf Mauder berichtet.
1: Die Ukraine gilt durch den Kampf gegen den russischen Angriffskrieg inzwischen als führend in der Drohnentechnologie. Minister Pistorius setzt deshalb auf den Bau von neuen Waffensystemen gemeinsam mit der Ukraine. Die NATO-Staaten könnten lernen von dem Land und ihre Abschreckungsmöglichkeiten erhöhen, sagte Pistorius.
0: Immer mehr Leute in Deutschland leben auf zu engem Raum. Mittlerweile ist es etwa jeder Neunte. Das Statistische Bundesamt meldet, fast 12% der Bevölkerung wohnen in überbelegten Wohnungen, also in Wohnungen mit zu wenig Zimmern für die Anzahl der Bewohner. Vor gut 5 Jahren waren es noch etwas über 10%. Besonders betroffen sind Erwachsene mit ausländischer Staatsangehörigkeit.
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3: Eine kleine Frühlingsdelle noch und dann sollten wir es mit etwas Glück geschafft haben. Heute ist es relativ windig, teilweise sogar stürmisch. Stichwort Westwind und vor allen Dingen überwiegend bewölkt. Immer wieder Schauer und Gewitter möglich und die Temperaturen um einiges unter dem, was wir am Wochenende hatten. Heute so 11 bis 20 Grad. Der Arabella Bayern Wettertrend. Morgen am Dienstag bleibt es windig, bleibt es bei einzelnen Regenschauern. Am Nachmittag trocknet es langsam ab. Dafür unbedingt Jacke anziehen. Nur noch 9 bis 15 Grad.
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3: Gleich erleben wir David Bowie live. Also sagen wir fast live. Jedenfalls die Magie von David Bowie. Aber zuerst Supertramp, Breakfast in America, Good Times und hier ist Falco und Vienna Calling.

Die späten 70er mit Supertramp auf Arabella Bayern für euren Arbeitsvormittag. Und jetzt geht's mit dem Paradiesvogel der Popgeschichte schlechthin in die 80er mit David Bowie. Und da habe ich gleich einen Tipp für euch. Eine unglaubliche Bowie-Show im Zirkus Krone in München. Am Freitag in einer Woche, das ist der 22. Mai, da erlebt ihr Bowie Experience. Ein spektakuläres Live-Konzert mit den größten Hits von Heroes bis Let's Dance. Dazu Kostüme, Projektionen auf den Screen und fast so, als stünde Bowie live auf der Bühne. Es muss unglaublich sein. Tickets gibt's im Vorverkauf ab gut 48 Euro. Und vielleicht, also ich sag mal ziemlich sicher, hört ihr den auch. This is not America. David Bowie für euch auf Arabella Bayern.

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9: Ein Gutes hat das Wetter. Das Wochenende war wunderbar, schön sonnig warm. Jetzt am Montag, wir arbeiten wieder, da ist es nicht mehr ganz so schön. Besser als andersrum, oder? Es ist relativ windig, teilweise sogar stürmische Böen möglich aus Richtung Westen. Und immer wieder kann es schauern, teilweise sogar mal kurz gewittern bei nur noch 11 bis 20 Grad. Der Arabella Bayern-Wetter-Trend. Morgen bleibt es windig mit vielen Wolken und einzelnen Regenschauern. Zum Nachmittag hin trocknet es glücklicherweise etwas ab und ab und zu zeigt sich die Sonne. Temperaturen allerdings noch mal ein bisschen runter, nur noch 9 bis 15 Grad.
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Chorhymne Share Strong Enough auf Arabella Bayern. Es ist immer ein ziemlich gutes Zeichen, dass jetzt dann doch endlich der Sommer im Anmarsch ist. Die ersten Freibäder bei uns in Bayern haben ja schon seit Anfang Mai geöffnet. Diese Woche kommen ein paar neue hinzu. In Oberfranken zum Beispiel das Stadionbad in Bamberg oder das Kreuzsteinbad in Bayreuth. Und in Schwaben, da könnt ihr seit dem Wochenende zum Beispiel im Augsburger Familienbad planschen und im Donaubad in Neu-Ulm, da geht das auch. Und Mitte Mai öffnet dann noch das Naturfreibad in Fischach. Eine Übersicht der Freibäder bei uns in Bayern gibt's, ihr ahnt es, auf arabella-bayern.de und in der kostenlosen Arabella Bayern App. Das Einzige, was jetzt noch fehlt, ist das passende stabile Sommerwetter dazu, vielleicht kommende Woche, wenn dann die Eisheiligen rum sind. Ach so, und Badehose und Badeanzug, Bikini und so, da kümmert ihr euch auch selbst drum. Die passende Musik dazu, zum schön entspannt bleiben, die gibt's von mir für euch. Simply Red, If You Don't Know Me By Now, auf Arabella Bayern.

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15: Ich bin Moritz Einzel. Bundesjustizministerin Hubig will das Kindschaftsrecht ändern, damit es bei getrennten Eltern weniger Streit gibt. Ein Vorschlag: Wer gerade das Kind betreut, soll bei Alltagsentscheidungen allein bestimmen dürfen, ohne den Ex-Partner fragen zu müssen. Außerdem soll es kein Umgangsrecht mehr geben, wenn ein Elternteil gewalttätig gegenüber dem anderen war. Verteidigungsminister Pistorius ist in die Ukraine gereist. In der Hauptstadt Kiew kündigte der SPD-Politiker an, Deutschland wolle gemeinsam mit der Ukraine neue Waffensysteme entwickeln. Längst sei die Ukraine ein wichtiger strategischer Partner, so Pistorius.
16: Wir können davon profitieren, im besten Sinne des Wortes, indem wir für unsere Bundeswehr, für die NATO-Streitkräfte lernen, Informationen mitnehmen und vor allen Dingen auch weitere Joint Ventures auf den Weg bringen.
15: Unter anderem geht es da um den Bau von Drohnen.

0: die beim Abwehrkampf der Ukraine gegen Russland eine wichtige Rolle spielen. Münchens neuer Oberbürgermeister Krause ist offiziell ins Amt eingeführt worden. Sein Vorgänger Reiter von der SPD legte dem grünen Politiker unter tosendem Applaus im alten Rathaus die Amtskette um. Reiter wünschte Krause alles Gute und ein bisschen Gelassenheit für seine Aufgabe. Er verlasse das Münchner OB-Amt mit dem guten Gefühl, alles getan zu haben. Zur FC Bayern-Affäre, nach der er abgewählt worden war, sagte Reiter nichts. Das Tanken, insbesondere Diesel, das hat seit Ausbruch des Iran-Kriegs bekanntlich viele Geldbeutel etwas zu sehr erleichtert. Jetzt kostet der Kraftstoff erstmals seit Anfang März im bundesweiten Schnitt wieder weniger als 2 Euro, meldet der ADAC. Die Grenze wurde schon am Freitag knapp unterschritten, am Wochenende ging es dann noch weiter runter.
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2: Das Wochenende war ja richtig schön. Temperaturen um die 25 Grad. Und dann ging es eben gestern Richtung Abend los. Da ist es dann aus Richtung Schwaben zugezogen. Hat vielerorts angefangen zu schauern und zu gewittern, vor allen Dingen im Süden. Heute, da bleibt es bei teilweise stürmischem Westwind, überwiegend wolkig. Und es ist bei Schauern und Gewittern etwas kühler, maximal 20 Grad. Der Arabella Bayern-Wettertrend morgen am Dienstag ebenfalls noch recht ungemütlich. Einzelne Regenschauer und es wird noch mal frischer, dann nur noch 9 bis 15 Grad.
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2: Euch einen schönen Montagmittag, Servus alle zusammen. Jetzt schnell Halbzeithit bestellen? Das tut ihr am besten über unseren Studio-Chat auf arabella-bayern.de. Und den Halbzeithit, euren ganz persönlichen, gibt's gleich. Aber zuerst Queen, We Are The Champions. Dann Faith Hill, This Kiss. Und los geht's mit James Brown und Living in America.

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1: Sie ist ein riesen Bonnie Tyler-Fan und hat deswegen die vergangenen Tage ganz besonders gebangt und gelitten mit Bonnie Tyler. Sabine aus Garmisch in Oberbayern. Und sie wünscht sich von ganzem Herzen Bonnie Tyler und Holding Out for a Hero.

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8: Hat da gerade jemand Eisheilige gesagt? Puh, gestern war es ja noch teilweise bis 25 Grad warm, dann ging es allerdings Richtung Abend los, mit Schauern und Gewittern, vor allen Dingen im Süden. Heute, naja, da bleibt es einigermaßen windig und immer wieder gibt es auch da Schauer und Gewitter und deutlich kühler. 11 bis 20 Grad, der Arabella Bayern-Wettertrend. Morgen gehen die Temperaturen noch mehr in den Keller, dann nur noch 9 bis 15 Grad. Ein gutes hat das Ganze, am Nachmittag trocknet es langsam wieder ab, dann zeigt sich mit etwas Glück gelegentlich die Sonne.
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90er-Hymne. Marky Mark und Prince Idol Joe United auf Arabella Bayern. Mit Sicherheit habt ihr die Mamas gestern gescheit hochleben lassen am Muttertag. Das haben die sich aber sowas von verdient. Und jetzt stehen die Papas da und sagen, aber wir wollen doch auch. Ja, keine Sorge, am Donnerstag an Christi Himmelfahrt, da ist nicht nur Feiertag, da ist ja auch Vatertag. Und weil da nicht alle Papas frei haben, sondern vielleicht arbeiten müssen im Krankenhaus, in der Gastronomie oder als Bus- oder Taxifahrer, haben wir was für euch. Eine Übernachtung für zwei Personen im Bierhotel in Oberstdorf im Allgäu. Heißt im Klartext, ganz viel Entspannung. Eine Biersauna und das Beste, der Zapfhahn steht praktisch direkt neben dem Bett. Das ist genial. Das wäre was für euren Papa, für euren Mann, für euren Freund, Partner, wie auch immer. Dann belohnt ihn doch für seine Arbeit am Feiertag und meldet ihn an auf arabella-bayern.de. Und ich drücke die Daumen, dass es demnächst ins Bierhotel in Oberstdorf richtig zur Sache geht. Arabella Bayern, Bayerns Musiksender mit Belinda Carlisle und Heaven is a Place on Earth.

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8: Ich bin Moritz Einzel. Bundesjustizministerin Hubig will das Kindschaftsrecht ändern, damit es bei getrennten Eltern weniger Streit gibt. Ein Vorschlag: Wer gerade das Kind betreut, soll bei Alltagsentscheidungen allein bestimmen dürfen, ohne den Ex-Partner fragen zu müssen. Außerdem soll es kein Umgangsrecht mehr geben, wenn ein Elternteil gewalttätig gegenüber dem anderen war. Verteidigungsminister Pistorius ist in die Ukraine gereist. In der Hauptstadt Kiew kündigte der SPD-Politiker an, Deutschland wolle gemeinsam mit der Ukraine neue Waffensysteme entwickeln. Längst sei die Ukraine ein wichtiger strategischer Partner, so Pistorius.
9: Wir können davon profitieren, im besten Sinne des Wortes, indem wir für unsere Bundeswehr, für die NATO-Streitkräfte lernen, Informationen mitnehmen und vor allen Dingen auch weitere Joint Ventures auf den Weg bringen.
8: Unter anderem geht es da um den Bau von Drohnen, die beim Abwehrkampf der Ukraine gegen Russland eine wichtige Rolle spielen. Münchens neuer Oberbürgermeister Krause ist offiziell ins Amt eingeführt worden. Sein Vorgänger Reiter von der SPD legte dem grünen Politiker unter tosendem Applaus im alten Rathaus die Amtskette um. Reiter wünschte Krause alles Gute und ein bisschen Gelassenheit für seine Aufgabe. Er verlasse das Münchner OB-Amt mit dem guten Gefühl, alles getan zu haben. Zur FC Bayern-Affäre, nach der er abgewählt worden war, sagte Reiter nichts. Das Tanken, insbesondere Diesel, das hat seit Ausbruch des Iran-Kriegs bekanntlich viele Geldbeutel etwas zu sehr erleichtert. Jetzt kostet der Kraftstoff erstmals seit Anfang März im bundesweiten Schnitt wieder weniger als 2 Euro, meldet der ADAC. Die Grenze wurde schon am Freitag knapp unterschritten, am Wochenende ging es dann noch weiter runter.

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1: Eine kleine Frühlingsdelle noch und dann sollten wir es mit etwas Glück geschafft haben. Heute ist es relativ windig, teilweise sogar stürmisch. Stichwort Westwind und vor allen Dingen überwiegend bewölkt. Immer wieder Schauer und Gewitter möglich und die Temperaturen um einiges unter dem, was wir am Wochenende hatten. Heute so 11 bis 20 Grad. Der Arabella Bayern Wettertrend. Morgen am Dienstag bleibt es windig, bleibt es bei einzelnen Regenschauern. Am Nachmittag trocknet es langsam ab. Dafür unbedingt Jacke anziehen. Nur noch 9 bis 15 Grad.
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1: Das Wetter im klaren Gizu-Bereich. Sind das jetzt schon die Eisheiligen? Und wann sind die eigentlich? Klären wir gleich. Aber zuerst freuen wir uns auf Delegation, auf Tina Turner und Rod Stewart. Und los geht's mit Corey Hart und Sunglasses.

0: auf Arabella Bayern. Kurzer Blick nach draußen, das Wetter, oh oh. Ah, da ist noch Luft nach oben. Es ist ziemlich kühl und nass. Naja, das sind die Eisheiligen. Heute geht's los, ganz offiziell, mit Mamertus. Dann kommt Pankratius, Servatius, Bonifatius und dann ist am Freitag noch die kalte Sophie. Eigentlich eine alte Bauernregel, laut der da nochmal eine Kältephase daherkommt. Und irgendwie stimmt das jedes Jahr. Diplom-Ingenieurin für Gartenbau in Freising in Oberbayern ist Katrin Kell.
1: Ob die dann immer genau Mitte Mai sind oder eine Woche vorgezogen, das kann keiner so genau sagen, aber so ein Kälteeinbruch im Mai ist nach wie vor nicht auszuschließen.
0: Tja, und genau so schaut's aus. Vielleicht die dicke Jacke noch nicht ganz wegpacken, Pflanzen noch mal so ein bisschen abdecken über die Nacht und mal schauen, was die Eisheiligen so mit uns machen diese Woche. Es steht fest, es gibt sie und sie kommen mit schöner Präzision. Hier sind die Pet Shop Boys, it's a sin für euch auf Arabella Bayern.

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8: Ein Gutes hat das Wetter. Das Wochenende war wunderbar, schön sonnig warm. Jetzt am Montag, wir arbeiten wieder, da ist es nicht mehr ganz so schön. Besser als andersrum, oder? Es ist relativ windig, teilweise sogar stürmische Böen möglich aus Richtung Westen. Und immer wieder kann es schauern, teilweise sogar mal kurz gewittern bei nur noch 11 bis 20 Grad. Der Arabella Bayernwetter Trend. Morgen bleibt es windig mit vielen Wolken und einzelnen Regenschauern. Zum Nachmittag hin trocknet es glücklicherweise etwas ab und ab und zu zeigt sich die Sonne. Temperaturen allerdings noch mal ein bisschen runter, nur noch 9 bis 15 Grad.
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12: Ich bin Moritz Einzel. Etwa jeder neunte Mensch in Deutschland lebt in einer Wohnung, die zu klein ist. Knapp 12% der Bevölkerung lebten im vergangenen Jahr in überbelegten Wohnungen, sagt das Statistische Bundesamt. Das Problem habe sich in den letzten Jahren verschärft. Besonders betroffen sind Erwachsene mit ausländischer Staatsangehörigkeit. Russlands Präsident Putin hatte ja seinen alten Freund, Altkanzler Schröder, als Vermittler im Ukraine-Krieg ins Spiel gebracht. Die Europäische Union lehnt das klar ab. EU-Chefdiplomatin Kallas hat gesagt, Russland das Recht zu geben, im Namen der Europäer einen Verhandlungsführer zu benennen, wäre nicht sehr klug. Schröder sei hochrangiger Lobbyist für russische Staatsunternehmen gewesen. Der Grünen-Politiker Krause ist als neuer Münchner Oberbürgermeister offiziell ins Amt eingeführt worden. Sein Vorgänger Reiter von der SPD legte ihm die Amtskette um. Jetzt geht er mit gutem Gefühl.
13: Ich wünsche allen alles Gute, kann ich nur ehrlich sagen, und genieße meine Zeit. Es ist schön, für diese Stadt gedient zu haben, es war immer eine große Ehre, aber jetzt ist auch gut.
12: Die neue sogenannte Mango-Koalition im Münchner Rathaus hat unterdessen ihren Vertrag besiegelt. Grüne, SPD, FDP, Freie Wähler und die Rosa Liste arbeiten die nächsten 6 Jahre zusammen. Den 4 deutschen Passagieren des Kreuzfahrtschiffs, auf dem das Hantavirus ausgebrochen ist, geht es bislang gut. Das hat der Leiter der Sonderisolierstation in Frankfurt gesagt. Dort sind die 4 Personen hingebracht worden. Sie sollen demnächst in ihren Heimatbundesländern in Quarantäne.
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14: Ziemlich ungemütlich ist es. Eisheilige sei Dank. Am Alpenrand vor allen Dingen böig, ansonsten wenigstens recht windig und immer wieder ziehen Regenschauer durch. Am Nachmittag sind auch Gewitter.

0: dabei. Temperaturen gerade mal 11 Grad in Unterfranken, 19 Grad sind's in Niederbayern. Der Arabella Bayern Wettertrend. Morgen am Dienstag starten wir am Alpenrand und im Südosten noch recht unbeständig. Später wird's dann langsam etwas trockener.
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1: 5 Tage lang Ausnahmezustand in Arnstein in Unterfranken. Von Mittwoch bis Sonntag läuft da das Heimat- und Bürgerfest mit Fahrgeschäften, Festzelt, Bieranstich und jeder Menge Live-Musik. Jeden Abend gibt's Party. Mein persönliches Highlight am Samstag. Da wird die größte Gruppe in Dirndl und Lederhosen prämiert. Die größte bekommt dann ein 10-Liter-Fassel zum Selberzapfen. Ist das großartig, oder? Festbetriebsstart jeden Tag zu einer anderen Zeit. Am Mittwoch ab 18 Uhr, am Feiertag, Donnerstag schon ab 11. Und Passau in Niederbayern wird am kommenden Samstag wieder zu einer einzigen großen Musikbühne. Da steigt in der Altstadt die Nacht der Musik. Los geht's ab 19 Uhr, dann gibt's Live-Musik an 10 Orten. Von Klassik bis Rock, von Jazz bis Pop. Also einfach vorbeikommen, durch die Altstadt schlendern und Musik genießen. 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Und das ist Kano Another Life auf Bayerns Musiksender. Hey.

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10: Der Frühling macht Pause, sind ja auch Eisheilige. Heißt im Klartext, es ist relativ windig. Am Alpenrand gibt es sogar Sturmböen. Dazu dicke Wolken, immer wieder Regen und teilweise sogar Gewitter. Die Sonne hat es schwer bei 11 Grad in Unterfranken und 19 Grad in Niederbayern. Der Arabella Bayern-Wetter trennt morgen am Dienstag vor allem im Alpenrand und im Südosten noch ziemlich unbeständig. Da kann es sogar noch mal schneien. Was? Oberhalb von 700 Metern, ich glaube, ich spinne. Ansonsten wird es tagsüber dann langsam etwas trockener. Die Sonne zeigt sich gelegentlich, bleibt aber frisch. 7 Grad im Frankenwald, 13 Grad am Inn.
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Familia Big Big World, Arabella Bayern, Bayerns Musiksender, mit spektakulären Musikvideos für Furore zu sorgen, das versuchen ja viele große Stars. Dummerweise gelingt das nicht immer wie geplant. Im Jahr 85 waren die Talking Heads in aller Munde. Die hatten eine Wahnsinns-Single am Start, Road to Nowhere. Im passenden Video drehen sich die Band und diverse Gegenstände immer wieder im Kreis. Es war damals ein sensationeller Effekt. Heute schaust du drauf, denkst nur, okay. Mit dem Video haben sie es damals zu einer Nominierung gebracht bei den MTV Video Music Awards. Gewonnen haben sie allerdings nicht. Aber der Regisseur hat diesen Effekt mit diesen drehenden Gegenständen im Jahr 86 einfach nochmal verwendet bei Peter Gabriel's Sledgehammer und bei Big Time. Und beide Male hat er damit später abgesahnt. Das hat die Talking Heads zwar einigermaßen geärgert, immerhin waren sie die Ersten, aber mit der dazugehörigen Nummer haben sie sich ein Denkmal gesetzt. Hier sind sie auf Arabella Bayern mit Road to

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12: Ich bin Moritz Einzel. Altkanzler Schröder als Vermittler im Ukraine-Krieg, die EU-Außenminister sind da skeptisch. Kreml-Chef Putin hatte Schröder für den Posten vorgeschlagen. Die EU-Außenbeauftragte Kallas entgegnete, Schröder sei ein Lobbyist russischer Staatskonzerne gewesen. Es sei also klar, warum Putin ihn vorschlage. Auch die Ukraine lehnt den Vorschlag ab. Justizministerin Hubich will getrennten Eltern mehr Flexibilität ermöglichen. So soll etwa jeder Elternteil während der Kinderbetreuungszeit allein über Alltagsangelegenheiten des Kindes entscheiden dürfen, ohne Absprache mit dem oder der Ex. Ebenfalls sollen gewalttätige Ex-Partner kein oder ein eingeschränktes Umgangsrecht mit dem Kind bekommen. Der Deutsche Gewerkschaftsbund bleibt in ihrer Hand. Jasmin Fahimi ist auf dem Bundeskongress in Berlin mit breiter Mehrheit als DGB-Chefin bestätigt worden. In ihrer Rede positionierte sich Fahimi unter anderem gegen Einsparpläne im Gesundheitsbereich und für einen starken Sozialstaat.
13: Wer von einem überbordenden Sozialstaat redet, verbreitet schlicht und ergreifend die Unwahrheit. Mit dieser Mehr werden wir aufräumen müssen, immer und immer wieder.
12: Fahimi ist seit 4 Jahren als DGB-Chefin im Amt und vertritt gut 5,4 Millionen Gewerkschaftsmitglieder in Deutschland. Bei einem Toten, der in München aus der Isar geborgen wurde, handelt es sich um den Sohn der Schauspielerin Lara Joy Körner. Das hat die Polizei bestätigt. Eine Passantin hatte den Körper des 19-Jährigen am Samstag im Fluss treibend entdeckt. Hinweise auf Fremdeinwirkung gäbe es nicht, hieß es. Die Schauspielerin Lara Joy Körner ist unter anderem durch Auftritte in Fernsehserien wie Das Traumschiff und Rosamunde Pilcher-Filmen bekannt.
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14: Mit einiger Sicherheit werdet ihr gleich Hunger bekommen.
15: Warum? Gleich nach den Eagles, nach Phil Collins und nach Sheila E. zusammen mit Prince, A Love Bizarre.

Na, kurz überlegen. Richtig, Schnitzel. Mit die besten in ganz Deutschland gibt es bei uns in Bayern, hat ein aktuelles Ranking ergeben, unsere gute Bayern-Nachricht des Tages. Deutschlandweit auf Platz 3 haben es die Bürgerspital-Weinstuben in Würzburg in Unterfranken geschafft mit einem sensationellen Schnitzel. Auf dem 5. Platz das Steinheil 16 in München und die drei Königinnen in Augsburg, die sind gerade mal so haarscharf an den Top 10 vorbeigeschrammt. Dafür ist Augsburg gleich mehrfach vertreten in der Erhebung. Das ist praktisch deutschlandweit so eine Art Schnitzel-Hotspot. Die haben sich da die Qualität angeschaut. Die Panade, wie knusprig sie ist, wie zart das Fleisch, den Preis und. Und deswegen sind wir in Bayern so weit vorne, weil wir das so gut hinbekommen. Und heute Abend gibt's hoffentlich Schnitzel, oder? Habt ihr auch so Hunger? Boah, bei mir ist es jetzt soweit. Eindeutig Hunger. Hier sind The Stranglers und Always the Sun auf Arabella Bayern.

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6: Es ist eher ein ungemütlicher Montag in Sachen Wetter. Ziemlich stürmisch. Am Alpenrand sind auch regelrecht Sturmböen mit dabei. Dazu dichte Wolken, immer wieder Regenschauer. Jetzt am Nachmittag örtlich auch mal ein kurzes Gewitter. Und das Ganze bei Temperaturen zwischen 11 Grad in Unterfranken und 19 Grad in Niederbayern. Der Arabella Bayern Wettertrend. Morgen am Dienstag starten wir am Alpenrand nochmal mit recht unbeständigem Wetter. Sind Regenschauer mit dabei. Da kann es oberhalb von 900 Metern sogar noch mal kurz etwas schneien. Ja, glaubst es, oder? Ansonsten zieht es im Laufe des Tages teilweise mal kurz auf, bleibt aber kühl. 7 Grad im Frankenwald, 13 Grad am Inn.
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Völlig verkatert schreibt Bon Jovi diesen Song Bed of Roses, damals im Jahr 92. Und das kommt so. Eigentlich wäre er auf einer Hochzeit eingeladen, aber stattdessen sitzt er 3000 Kilometer entfernt von dieser Hochzeit.

Hochzeit auf einem Hotelzimmer. In diesem Hotel gibt es ein Klavier auf Rollen und das lässt er sich aufs Zimmer bringen und macht kurz bevor er wieder auscheckt, abends mit Freunden einen drauf. Und am nächsten Morgen, kurz vor dem Auschecken, da fällt ihm ein, dass er zwar dieses Klavier auf dem Zimmer stehen hat, aber nie drauf gespielt hat. Und voller Gefühle wegen dieser Hochzeit, dieser Versäumten und diesem Kater aus der Nacht, setzt er sich ans Piano und beginnt zu improvisieren. Sitting here, wasted and wounded with this old piano. Und aus diesen paar Textfetzen werden später die ersten Zeilen von Bed of Roses auf Arabella Bayern. Tolle Geschichte hier auf Bayerns Musiksender. Und das ist Nena, ihr Klassiker.

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3: Ich bin Moritz Einzel. Die Polizei hat in Hamburg einen 17-jährigen Syrer festgenommen, der einen Sprengstoffanschlag vorbereitet haben soll. Die Ziele sollen nach Angaben der Generalstaatsanwaltschaft ein Einkaufszentrum und eine Polizeiwache gewesen sein. Die Terrorgruppe Islamischer Staat soll dem Verdächtigen als Inspiration gedient haben. Weitere Details sind noch nicht bekannt. In der Debatte um Sozialreformen hat DGB-Chefin Fahimi mehr Respekt für Beschäftigte verlangt. In einer Grundsatzrede auf dem Bundeskongress des Deutschen Gewerkschaftsbundes wandte sie sich unter anderem gegen eine Aufweichung des 8-Stunden-Tags.
4: Auch diese Debatte ist nichts anderes als Ausdruck der Respektlosigkeit. Es ist ein Kniefall gegenüber den Arbeitgebern. Es ist ein Rückfall in die Arbeitszeiten von vor 1918, liebe Kolleginnen und Kollegen. Und so weit lassen wir uns nicht zurückwerfen. Finger weg von der Acht.
3: Fahimi wurde auf dem DGB-Kongress mit deutlicher Mehrheit für weitere 4 Jahre im Amt bestätigt. In Bayern haben 2025 mehr Leute in der Pflege gearbeitet. Nach Zahlen der Arbeitsagentur waren im letzten Jahr knapp 257.000 Pflegekräfte sozialversicherungspflichtig beschäftigt. Ein Plus von 1,2% im Vergleich zum Vorjahr. Knapp ein Drittel der Pflegekräfte hat ausländische Wurzeln. Große Ehre für den deutschen Schiedsrichter Daniel Siebert. Er wird am 30. Mai in Budapest das Finale der Fußball-Champions League zwischen Titelverteidiger Paris Saint-Germain und dem FC Arsenal leiten. Das hat die UEFA mitgeteilt. Schon am 23. Mai wird in Berlin das DFB-Pokalfinale zwischen dem deutschen Meister FC Bayern München und Vorjahressieger VfB Stuttgart ausgetragen. Schiedsrichter beim Pokalfinale wird Sven Jablonski sein, gab der DFB bekannt.
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5: Ziemlich ungemütlich ist es. Eisheilige sei Dank. Am Alpenrand vor allen Dingen böig, ansonsten wenigstens recht windig und immer wieder ziehen Regenschauer durch. Am Nachmittag sind auch Gewitter mit dabei. Temperaturen gerade mal 11 Grad in Unterfranken, 19 Grad sind es in Niederbayern. Der Arabella Bayern Wettertrend. Morgen am Dienstag starten wir am Alpenrand und im Südosten noch recht unbeständig. Später wird es dann langsam etwas trockener.
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5: Wetter blöd? Veranstaltungen ganz schön bei uns in Bayern. Das ist deswegen vor allen Dingen schön, weil an Christi Himmelfahrt am Feiertag das Wetter ganz ordentlich werden soll. Und deswegen starten wir zu diversen Christi Himmelfahrtsmärkten. Besonders schöne gleich, aber davor Pink Floyd und Ten Sharp und Tina Turner, the best.

Die Arabella Bayern Veranstaltungstipps. Falls ihr an Christi Himmelfahrt nicht nur spazieren, sondern auch ein bisschen stöbern wollt, dann lohnt sich ein Ausflug nach Riedenburg in Niederbayern. Da läuft am Donnerstag von 10 bis 17 Uhr der Christi Himmelfahrtsmarkt auf und rund um den Marktplatz mit vielen Ständen. Und dazu gibt's auch noch einen verkaufsoffenen Feiertag. Und gleich noch ein Tipp für Sonntag, falls ihr Lust auf gutes Essen habt, euch aber das Kochen sparen wollt, macht einfach einen Ausflug nach Würzburg in Oberfranken. Beim Food Festival zu Tisch gibt's ebenfalls auf dem Marktplatz Foodstände, Talks und jede Menge Workshops rund um Genuss und regionale Lebensmittel. Mit dabei sind die fränkischen Sterneköche Alexander Herrmann und Tobias Betz. Der Eintritt ist frei. Was ist sonst noch los? Jede Menge Tipps zum Nachklicken auf arabella-bayern.de oder in der kostenlosen Arabella Bayern App. Und das ist Black und Wonderful Life.

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4: Der Frühling macht Pause, sind ja auch Eisheilige. Heißt im Klartext, es ist relativ windig. Am Alpenrand gibt es sogar Sturmböen. Dazu dicke Wolken, immer wieder Regen und teilweise sogar Gewitter. Die Sonne hat es schwer bei 11 Grad in Unterfranken und 19 Grad in Niederbayern. Der Arabella Bayern-Wettertrend morgen am Dienstag, vor allem im Alpenrand und im Südosten, noch ziemlich unbeständig. Da kann es sogar noch mal schneien. Was? Oberhalb von 700 Metern, ich glaube, ich spinne. Ansonsten wird es tagsüber dann langsam etwas trockener. Die Sonne zeigt sich gelegentlich, bleibt aber frisch. 7 Grad im Frankenwald, 13 Grad am Inn.
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6: Ich bin Moritz Einzel. Mehr Respekt für Arbeitnehmerinnen und Arbeitnehmer, das hat die Chefin des Deutschen Gewerkschaftsbundes Fahimi verlangt. Nach ihrer Wiederwahl beim DGB-Bundeskongress in Berlin sagte sie, die Beschäftigten in Deutschland seien fleißig, zuverlässig, kompetent und engagiert. Fahimi spielte an auf politische Äußerungen zur Leistungsbereitschaft der Menschen. Ein 17-Jähriger soll in Hamburg einen Terroranschlag geplant haben. Die Polizei hat ihn deshalb festgenommen. Nach Angaben der Generalstaatsanwaltschaft diente die Terrormiliz Islamischer Staat als Inspiration für den Jugendlichen. Mögliche Ziele waren ein Einkaufszentrum, eine Bar oder eine Polizeiwache. Die Sudetendeutschen sind wichtig für Bayern, das betont Ministerpräsident Söder immer wieder. Jetzt soll der Sudetendeutsche Tag an Pfingsten erstmals in Brünn in Tschechien stattfinden. Da gibt's aber Gegenwind und Streit im dortigen Parlament. Söder hat heute aber klargemacht, er fährt trotzdem nach Brünn.
7: Das ist ein Bekenntnis zu den Sudetendeutschen und um das positiv darzustellen, ich habe jetzt auch eine Einladung bekommen vom tschechischen Präsidenten Pavel am selben Tag und werde ihn dann noch am selben Tag nach Brünn dann in Prag in der Prager Burg besuchen auf seine Einladung, was mich sehr gefreut hat, weil ich finde, es ist ein sehr gutes Signal auch der Versöhnung.
6: Die Beziehungen zwischen Tschechen und Sudetendeutschen waren nach dem Zweiten Weltkrieg jahrzehntelang belastet. Der deutsche Kader für die Eishockey-Weltmeisterschaft in der Schweiz ist komplett. Bundestrainer Harold Kreis hat heute mit 3 Torhütern, 8 Verteidigern und 14 Stürmern die Reise nach Zürich angetreten. Mit dabei sind unter anderem der Münchner Spieler Fabio Wagner und Markus Weber von den Nürnberg Ice Tigers. Ihr erstes Spiel bestreitet die DEB-Auswahl dann am Freitag gegen Finnland.
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8: Es bleibt windig und vielerorts nass. Jetzt am Abend, teilweise auch in der Nacht bei uns in Bayern. Vor allen Dingen am Alpenrand sind Sturmböen mit dabei. Temperaturen, naja, geht so. 11 Grad in Unterfranken, aktuell bis ungefähr 16 Grad in Niederbayern. Der Arabella Bayern-Wettertrend. Morgen am Dienstag starten wir vor allen Dingen im Süden und Südosten noch recht unbeständig. Oberhalb von 700 Metern, ich mag das gar nicht sagen, kann es sogar noch mal kurz schneien. Meine Güte, ja. Und ansonsten gibt es einzelne Schauer, aber im Laufe des Nachmittags zeigt sich mit etwas Glück zumindest kurz die Sonne bei 7 Grad im Frankenwald und bis 13 Grad am Inn.
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8: Er hat sich ein Denkmal gesetzt in den 70ern und das Denkmal steht bis heute. David Dundas, Jeans On, sein musikalisches Denkmal. Gleich für euch, direkt nach Fool's Garden, Lemon Tree. Und das ist Chris Rea, 80er-Klassiker, Let's Dance. Schönen Nachmittag.

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1: Das ist großartig. Ich weiß schon, es ist der älteste Witz, den es überhaupt gibt, aber ich finde ihn immer noch gut. Schreibt gerade Klaus aus Füssen im Allgäu über unseren Studio-Chat auf arabella-bayern.de. Meine Frau taut heute Nachmittag unseren Kühlschrank ab. Ihr ahnt, worauf das rausgeht. Und ich lache mich die ganze Zeit schon kaputt und sag ihr ständig, dass sie mein Uptown-Girl ist. Mittlerweile ist sie davon leicht genervt. Ach was, Klaus, können wir gar nicht vorstellen. Und deswegen wünsche ich mir für meine Claudi Uptown Girl von Billy.

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7: Es ist eher ein ungemütlicher Montag in Sachen

0: Wetter ziemlich stürmisch. Am Alpenrand sind auch regelrecht Sturmböen mit dabei. Dazu dichte Wolken, immer wieder Regenschauer. Jetzt am Nachmittag örtlich auch mal ein kurzes Gewitter und das Ganze bei Temperaturen zwischen 11 Grad in Unterfranken und 19 Grad in Niederbayern. Der Arabella Bayern Wettertrend. Morgen am Dienstag starten wir am Alpenrand nochmal mit recht unbeständigem Wetter, sind Regenschauer mit dabei. Da kann es oberhalb von 900 Metern sogar noch mal kurz etwas schneien. Ja, glaubst es, oder? Ansonsten zieht es im Laufe des Tages teilweise mal kurz auf, bleibt aber kühl. 7 Grad im Frankenwald, 13 Grad am Inn.
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Ramazzotti, Quanto Amore Sei auf Arabella Bayern, Bayerns Musiksender. Sie tüfteln ganz schön lange rum. Es soll ein Song werden mit einem unverwechselbaren Intro. Ein Intro, das sich ganz langsam aufbaut und dann Stück für Stück immer mehr Fahrt aufnimmt. Also startet die Band Texas aus Glasgow in Schottland bei ihrer Debütsingle mit so einer Blues-Slide-Gitarre. Ganz langsam, ganz bluesig, ganz entspannt. Und dann setzt der Rhythmus ein. Und der treibt die Nummer an und bereitet die Bühne für Sängerin Charlene Spiteri. Für Texas ist der Song 1989 der große Durchbruch. I Don't Wanna Lover auf Arabella Bayern.

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2: Ich bin Moritz Einzel. Bundesjustizministerin Hubig will Konflikte zwischen getrennt lebenden Eltern entschärfen. Wenn sie gemeinsam das Sorgerecht haben, sollen sie alleine über Alltagsangelegenheiten entscheiden können, ohne den oder die Ex zu fragen. Das sieht ein Entwurf für eine Reform des Kindschaftsrechts vor. Ist ein Elternteil gewalttätig geworden, soll das Umgangsrecht eingeschränkt oder ganz ausgeschlossen werden können. In der Debatte um Sozialreformen hat die Chefin des Deutschen Gewerkschaftsbundes Fahimi mehr Respekt für Beschäftigte gefordert. Auf dem DGB-Bundeskongress in Berlin sagte Fahimi, sie wende sich dagegen, was einige in der Politik und anderswo über die Leistungsbereitschaft der Menschen schwätzten.
3: Niemand hat das Recht, unseren Leuten den Stolz auf ihre eigene Arbeitsleistung abzusprechen. Die Beschäftigten in diesem Land sind fleißig, zuverlässig, kompetent und engagiert. Und sie sind die Grundlage für eine gesunde Wirtschaft.
2: Fahimi wurde auf dem DGB-Kongress mit großer Mehrheit wiedergewählt. Nach dem Hantavirus-Ausbruch auf einem Kreuzfahrtschiff ist eine Kontaktperson zurück nach Bayern gebracht worden. Die Person sei am Nachmittag in der München-Klinik Schwabing angekommen. Dort bleibe sie jetzt vorerst in einem isolierten Zimmer in Quarantäne, teilten die Behörden mit. Sie habe derzeit keine Symptome. Die amerikanische Profi-Football-Liga NFL kommt auch dieses Jahr wieder nach München und jetzt steht auch fest, wann. Am 15. November spielt das Team der Detroit Lions in der Arena in Fröttmanning. Beginn der Partie soll um 15.30 Uhr sein. Gegen wen es für die Lions im Germany Game geht, wird dann am Mittwoch bekannt gegeben.
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4: An das heutige Wetter machen wir einen Haken dran, oder? Es ist immer noch ziemlich nass, immer noch ziemlich windig und einigermaßen kühl. Schauen wir gleich auf morgen. Der Arabella Bayern Wettertrend. Ja, da starten wir im Süden und im Südosten Bayerns noch recht unbeständig in den Tag. Da regnet es vielerorts noch. Teilweise ist sogar Schnee dabei, oberhalb von 700, 800 Metern. Tagsüber zeigt sich dann allerdings durchaus mal die Sonne. Es bleibt allerdings bei dichten Wolken, die zwischendrin auftauchen. Und ab und zu kann es noch mal regnen, wird etwas kühler als heute.
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4: Schön, dass wir gemeinsam Richtung Feierabend starten. Gleich mit ELO, Don't Bring Me Down. Davor wunderschön entspannt. Paul Young, Now I Know What Made Otis Blue. Und hier sind Ashford and Simpson und Solid.
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Guten Abend auf Arabella Bayern. 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Für frisch gezapftes Bier, ja, geht es noch genialer. Und genau das sichert ihr euch. 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

Übernachtung im Bierhotel in Oberstdorf. Inklusive Zapfhahn direkt am Bett. Es ist großartig. Ich wünsche euch jetzt schon mal viel Spaß dabei. Reinklicken auf arabella-bayern.de. Und hier sind Spandau Ballet und True.

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4: Es bleibt windig und vielerorts nass. Jetzt am Abend, teilweise auch in der Nacht bei uns in Bayern. Vor allen Dingen am Alpenrand sind Sturmböen mit dabei. Temperaturen, naja, geht so. 11 Grad in Unterfranken, aktuell bis ungefähr 16 Grad in Niederbayern. Der Arabella Bayern-Wettertrend. Morgen am Dienstag starten wir vor allen Dingen im Süden und Südosten noch recht unbeständig. Oberhalb von 700 Metern, ich mag das gar nicht sagen, kann es sogar noch mal kurz schneien. Meine Güte, ja. Und ansonsten gibt es einzelne Schauer, aber im Laufe des Nachmittags zeigt sich mit etwas Glück zumindest kurz die Sonne bei 7 Grad im Frankenwald und bis 13 Grad am Inn.
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Michael Jackson, Will You Be There? Schönen guten Abend hier auf Arabella Bayern. Es ist Frühsommer 85, die Eurythmics arbeiten an einem neuen Album Be Yourself Tonight. Die komplette Platte nehmen sie in einem Studio in Paris auf. Die komplette Platte? Nein. Für There Must Be an Angel Playing With My Heart buchen Annie Lennox und Dave Stewart ein Studio in Los Angeles. Und der Grund ist, Stevie Wonder soll auf einem Song die Mundharmonika spielen. Annie Lennox verehrt Stevie und der will eben nur in L.A. ins Studio. Ironie des Schicksals. Ausgerechnet Stevie Wonder lässt die beiden Ewigkeiten warten, kommt aber dann doch irgendwann zur Aufnahme. Annie Lennox ist entspannt und sagt, dieser Mann ist ein so ausgezeichneter Musiker, auf den lohnt es sich zu warten. Der Song wird der erste Nummer 1 Hit der Eurythmics in Großbritannien und ist weltweit erfolgreich. Jetzt für euch auf Arabella Bayern. Ich bin Uli Florl, wünsche euch einen schönen Abend.

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0: München-Schwabing angekommen und bleibe dort vorerst in einem isolierten Zimmer in Quarantäne, teilten die Behörden mit. Sie habe derzeit keine Symptome. Drei weitere Deutsche waren nach der Evakuierung des Schiffes auf Teneriffa ausgeflogen worden. Die amerikanische Profi-Football-Liga NFL kommt auch dieses Jahr wieder nach München. Und jetzt steht auch fest, wann. Am 15. November spielt das Team der Detroit Lions in der Arena in Fröttmanning. Beginn der Partie soll um 15.30 Uhr sein. Gegen wen es für die Lions im Germany-Game geht, wird dann diesen Mittwoch bekannt gegeben. Da werden alle internationalen NFL-Spiele der Saison 2026 verkündet.
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2: Also so wenig wie heute wollte mein Hund auch schon lange nicht mehr raus. Regen und starker Wind ziehen immer noch durch Bayern. Teils ist auch das ein oder andere Gewitter dabei. Der Arabella Bayern Wettertrend. Morgen geht's erstmal genauso weiter. An den Alpen oberhalb von etwa 700 bis 800 Metern und im Fichtelgebirge ist dann auch Schnee mit dabei. Und die Eisheiligen machen ihrem Namen wirklich alle Ehre. Nur zwischen 7 und 13 Grad. Zum Mittwoch hin wird's dann immer freundlicher und auch wärmer. Mit dem teils kräftigen Wind sind wir aber echt noch ein ganz schönes Stückchen von sommerlichen Temperaturen entfernt.
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2: Ich bin Andi Weinhold und wünsche euch einen schönen Montagabend. Der erste Tag der kurzen Woche liegt hinter uns und ich habe jetzt gleich für euch mehr 70er, mehr 80er und mehr 90er. Fleetwood Mac mit dabei, Gigi D'Agostino und jetzt The Final Countdown von Europe auf Arabella Bayern, Bayerns Musiksender.

Arabella Bayern am Montag Feierabend. Um die 13 Grad und Nieselregen waren es heute. Da denke ich jetzt eher weniger an Freibad und Liegewiese. Aber die ersten Freibäder in Bayern haben schon seit Anfang Mai wieder offen. Und diese Woche kommen noch ein paar dazu. In Oberfranken zum Beispiel das Stadionbad in Bamberg oder das Kreuzsteinbad in Bayreuth. Und in Schwaben könnt ihr seit dem Wochenende auch im Augsburger Familienbad wieder planschen und im Donaubad in Neu-Ulm. Und Mitte Mai öffnet dann auch noch das Naturfreibad Fischach. Eine Übersicht der Freibäder in Bayern gibt's bei uns auf arabella-bayern.de und in unserer App. Das Einzige, was jetzt eigentlich noch fehlt, das Sommerwetter dazu, genau. Vielleicht nächste Woche dann, wenn die Eisheiligen rum sind.

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3: Gummistiefel und Regenponcho sind das Outfit des Tages. Das kühle, nasse Wetter begleitet uns auch durch die Nacht. Hin und wieder mischt auch noch ein Gewitter mit. Der Arabella Bayern Wettertrend. Der Dienstag schaut nicht viel besser aus. Am Alpenrand und im Fichtelgebirge schneit sogar. Der Mittwoch ist dann zumindest schon mal ein bisschen freundlicher. Und auch wenn uns der teils starke Wind noch ein bisschen begleitet, merken wir, es wird wärmer. Am Donnerstag zeigt sich dann endlich wieder die Sonne und die Temperaturen klettern auf bis zu 19 Grad.
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5: Ich bin Joshua Heise. Altkanzler Schröder als Vermittler im Ukraine-Krieg. Die EU-Außenminister sind da skeptisch. Kreml-Chef Putin hatte Schröder für den Posten vorgeschlagen. Die EU-Außenbeauftragte Kallas entgegnete, Schröder sei ein Lobbyist russischer Staatskonzerne gewesen. Es sei also klar, warum Putin ihn vorschlägt.

0: Rund 1000 Menschen befragt. Demnach ziehen vor allem Familien aufs Land, aber nicht, weil sie unbedingt aufs Land wollen, sondern unter anderem, weil das Wohnen in der Stadt zu teuer ist. Nach dem Hantavirus-Ausbruch auf einem Kreuzfahrtschiff ist eine Kontaktperson zurück nach Bayern gebracht worden. Die Person sei am Nachmittag in der Klinik München-Schwabing angekommen und bleibe dort vorerst in einem isolierten Zimmer in Quarantäne, teilten die Behörden mit. Sie habe derzeit keine Symptome. 3 weitere Deutsche waren nach der Evakuierung des Schiffes auf Teneriffa ausgeflogen worden. Die amerikanische Profi-Football-Liga NFL kommt auch dieses Jahr wieder nach München. Und jetzt steht auch fest, wann. Am 15. November spielt das Team der Detroit Lions in der Arena in Fröttmanning. Beginn der Partie soll um 15.30 Uhr sein. Gegen wen es für die Lions im Germany-Game geht, wird dann diesen Mittwoch bekannt gegeben. Da werden alle internationalen NFL-Spiele der Saison 2026 verkündet.
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2: Absolutes Couchwetter heute. Und an alle, die noch arbeiten sind, nicht traurig sein, ihr verpasst wirklich gar nichts. Kalt, nass und ein paar Gewitter, so lässt sich die aktuelle Lage eigentlich ganz gut zusammenfassen. Der Arabella Bayern Wettertrend, keine Änderungen morgen. In den Alpen und im Fichtelgebirge kommt sogar die ein oder andere Schneeflocke runter. Am Mittwoch steigen die Temperaturen dann wieder ein bisschen und auch die Sonne zeigt sich endlich mal wieder. Der Donnerstag setzt den Trend dann fort. Trotz des teils starken Wind erreichen wir bis zu 19 Grad.
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2: Durch den Montagabend geht's. Ich bin Andi Weinhold und hab für euch mehr 70er, mehr 80er und mehr 90er dabei. Für die neue Stunde gibt's Ultravox, No Doubt und zum Start Human League mit ihrem Song Human.

0: Das ist der Sound für euren Montagabend hier auf Arabella Bayern. Und das Wetter lässt's ja aktuell irgendwie schon vermuten. Die Eisheiligen sind da. Heute geht's los mit Mamertus, dann Pankratz, Servats und Bonifatz und am Freitag dann noch die kalte Sophie. Eigentlich ist das ja so eine alte Bauernregel, laut der nochmal die Kältephase durchkommt. Und irgendwie stimmt's aber auch jedes Jahr. Diplom-Ingenieurin für Gartenbau in Freising, Katrin Kell.
1: Ob die dann immer genau Mitte Mai sind oder eine Woche vorgezogen, das kann keiner so genau sagen, aber so ein Kälteeinbruch im Mai ist nach wie vor nicht auszuschließen.
0: Also vielleicht die dicke Jacke mal noch nicht ganz wegpacken und die Pflanzen besser noch mal winterfest machen. Mal schauen, wie ernst es die Eisheiligen heuer so meinen. Jetzt geht's weiter mit Madonna und Borderline.

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1: Also so wenig wie heute wollte mein Hund auch schon lange nicht mehr raus. Regen und starker Wind ziehen immer noch durch Bayern. Teils ist auch das ein oder andere Gewitter dabei. Der Arabella Bayern Wettertrend. Morgen geht's erstmal genauso weiter. An den Alpen oberhalb von etwa 700 bis 800 Metern und im Fichtelgebirge ist dann auch Schnee mit dabei. Und die Eisheiligen machen ihrem Namen wirklich alle Ehre. Nur zwischen 7 und 13 Grad. Zum Mittwoch hin wird's dann immer freundlicher und auch wärmer. Mit dem teils kräftigen Wind sind wir aber echt noch ein ganz schönes Stückchen von sommerlichen Temperaturen entfernt.
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Patrick Swayze auf Arabella Bayern, Bayerns Musiksender. Und der nächste Star, der kommt mit ganz viel Gefühl und Emotionen daher. Wir kennen sie alle von ihrem Mega-Hit aus dem Film Titanic. Es geht natürlich um Celine Dion. Und für ihre Fans habe ich jetzt eine ganz besondere Nachricht. Wahrscheinlich die beste Nachricht des Jahres. Celine Dion ist back. Zurück auf der großen Bühne im September und im Oktober in Paris für ganze 10 Konzerte. Und die Tickets, würde ich sagen, die sind mal mit knapp 850 Euro ein richtiger Schnapper, du. Wem das dann aber vielleicht doch ein bisschen zu teuer ist, der hört sie jetzt hier bei uns. Celine Dion mit That's the Way It Is.

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1: Ich bin Joshua Heise. Verbraucher in Deutschland

sollen schnell entlastet werden. Wie genau will die Bundesregierung bald entscheiden, heißt es von Regierungssprecher Cornelius, ohne genauere Zeitangaben. Die 1.000 € Entlastungsprämie war am Freitag im Bundesrat gescheitert. Die Grünen schlagen nun eine Senkung der Stromsteuer vor. Der Deutsche Mittelstandsbund plädiert für eine Reform der Einkommenssteuer. Drohnen, die bis zu 1.500 Kilometer fliegen können, das wollen Deutschland und die

0: jetzt erstmals öffentlich geäußert. In einer Videobotschaft dankte er der Besatzung und den Passagieren für ihr Verhalten während der Krise. Das Schiff liegt derzeit vor Teneriffa. Thomas Bleskin berichtet.
1: Der aus Polen stammende Kapitän sprach von extrem anstrengenden Wochen an Bord der Hondius. Gleichzeitig habe er aber erlebt, wie groß Fürsorge, Zusammenhalt und gegenseitiges Vertrauen selbst unter schwierigen Bedingungen sein können. Das Schiff war gestern an der spanischen Ferieninsel Teneriffa angekommen. Heute werden die restlichen Passagiere und ein Großteil der Besatzung evakuiert. Anschließend soll die Hondius nach Rotterdam fahren.
0: In Bayern haben 2025 mehr Leute in der Pflege gearbeitet. Nach Zahlen der Arbeitsagentur waren im letzten Jahr knapp 257.000 Pflegekräfte sozialversicherungspflichtig beschäftigt. Ein Plus von 1,2% im Vergleich zum Vorjahr. Knapp ein Drittel der Pflegekräfte hat ausländische Wurzeln. Der Chef der Regionaldirektion Schmitz betont deshalb, ohne diese Menschen bekämen wir die Pflege gar nicht organisiert.
2: 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Gummistiefel und Regenponcho sind das Outfit des Tages. Das kühle, nasse Wetter begleitet uns auch durch die Nacht. Hin und wieder mischt auch noch ein Gewitter mit. Der Arabella Bayern Wettertrend. Der Dienstag schaut nicht viel besser aus. Am Alpenrand und im Fichtelgebirge schneit sogar. Der Mittwoch ist dann zumindest schon mal ein bisschen freundlicher. Und auch wenn uns der teils starke Wind noch ein bisschen begleitet, merken wir, es wird wärmer. Am Donnerstag zeigt sich dann endlich wieder die Sonne und die Temperaturen klettern auf bis zu 19 Grad.
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2: Ich bin Andi Weinhold und ihr hört Arabella Bayern. Bei uns bekommt ihr immer mehr 70er, mehr 80er und mehr 90er auf die Ohren. Alison Moyet, Us Free und wir starten in die neue Stunde mit Wax Bridge to Your Heart.

Arabella Bayern hier mit Alison Moyet For You Only. Wir kennen alle diese typischen One-Hit-Wonder. Ein Megasong und dann hören wir nie wieder was von der Band. Die nächste Gruppe hatte aber nicht einen Song, sondern zwei. Sondern ein klassisches Two-Hit-Wonder, würde ich sagen. Real Life, heute vor 42 Jahren kam einer der zwei Songs raus. Und jetzt haben wir ihn hier für euch, Real Life mit Send Me an Angel.

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1: Absolutes Couchwetter heute. Und an alle, die noch arbeiten sind, nicht traurig sein, ihr verpasst wirklich gar nichts. Kalt, nass und ein paar Gewitter, so lässt sich die aktuelle Lage eigentlich ganz gut zusammenfassen. Der Arabella Bayern Wettertrend, keine Änderungen morgen. In den Alpen und im Fichtelgebirge kommt sogar die ein oder andere Schneeflocke runter. Am Mittwoch steigen die Temperaturen dann wieder ein bisschen und auch die Sonne zeigt sich endlich mal wieder. Der Donnerstag setzt den Trend dann fort. Trotz des teils starken Wind erreichen wir bis zu 19 Grad.
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Stuck With You auf Arabella Bayern, Bayerns Musiksender. Wie wäre es jetzt noch mit so einem kleinen Late-Night-Snack? Vielleicht ein Schnitzel? Das können wir in Bayern ja besonders gut. Im Internet gibt's nämlich ein neues Ranking mit den 100 besten Schnitzeln in ganz Deutschland. Und was soll ich sagen? Wir sind da überdurchschnittlich oft vertreten. Auf Platz 3 steht die Bürgerspital Weinstuben in Würzburg, auf dem 5. Platz das Steinheil 16 in München und die Drei Königinnen in Augsburg haben die Top 10 auch nur knapp verpasst. Jetzt nur die Frage, wo bekomme ich um die Uhrzeit noch ein Schnitzel her? Ich habe richtig Hunger und Lust auf so ein gutes Wiener Schnitzel mit Preiselbeeren und Kartoffelsalat dazu. Ein Traum. Und auch ein Traum, die Musik auf Arabella Bayern. Jetzt mit Everything But The Girl, Missing.

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1: Ich bin Katrin Steinberger. Bundesjustizministerin Hubig will getrennten Eltern mehr Flexibilität ermöglichen. So soll zum Beispiel jeder Elternteil während der Kinderbetreuungszeit allein über Alltagsangelegenheiten des Kindes entscheiden dürfen, ohne Absprache mit dem oder der Ex. Außerdem sollen gewalttätige Ex-Partner kein oder ein eingeschränktes Umgangsrecht mit dem Kind bekommen. Und Kinder ab 14 Jahren sollen bei bestimmten Vereinbarungen gefragt werden müssen. In der Debatte um Sozialreformen verlangt DGB-Chefin Fahimi mehr Respekt für Beschäftigte. In einer Grundsatzrede auf dem Bundeskongress des Deutschen Gewerkschaftsbundes wandte sie sich unter anderem gegen eine Aufweichung des 8-Stunden-Tags.
2: Auch diese Debatte ist nichts anderes als Ausdruck der Respektlosigkeit. Es ist ein Kniefall gegenüber den Arbeitgebern. Es ist ein Rückfall in die Arbeitszeiten von vor 1918, liebe Kolleginnen und Kollegen. Und so

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1: Fahimi wurde auf dem DGB-Kongress mit deutlicher Mehrheit für weitere 4 Jahre im Amt bestätigt. Seit Beginn der verschärften Grenzkontrollen sind an die 35.000 Menschen an den deutschen Grenzen zurückgewiesen worden. Das geht aus Zahlen des Bundesinnenministeriums hervor. Außerdem wurden über 1.400 Schleuser und fast 9.000 Personen mit Haft

0: von Internetriesen wie Google und Amazon zugesagt. Die Staatsregierung wolle die Marktmacht solcher Plattformen regulieren und mehr Sichtbarkeit für redaktionelle Medien im Netz schaffen. Der Verband Bayerischer Zeitungsverleger fordert zum Beispiel, dass große Plattformen ihre Inhalte nicht mehr ungefragt nutzen und damit eigene Produkte aufbauen dürfen.
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0: Richtig nass geht's durch die Nacht. In Alpennähe kommt sogar Schnee runter. Die Temperaturen sinken auf 6 bis 0 Grad. Morgen ein bunter Mix aus Regen, Schnee, Wolken und auch ein bisschen Sonne. Besonders warm wird's nicht. 6 bis 13 Grad die Topwerte. Der Mittwoch wird dann im Süden oft sonnig. Aber ab Donnerstag sind dann überall wieder Schauer angesagt.
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2: Schönen Montagabend euch, ich bin Sebastian Uhl und falls jetzt nochmal der späte Hunger kommt, dann auf geht's, denn heute ist der Iss-was-du-willst-Tag. Also vielleicht genau der richtige Moment, mal nicht alles zu zerdenken, denn manchmal ist Essen auch nicht nur Planung, sondern Trost, Genuss und einfach ein schöner, runder Abend. Macht's euch jetzt ganz gemütlich. Wir sind mit dabei, ihr hört Arabella.

Isabella hier. Schönen Abend euch. So, und jetzt ist dieser Montag auch schon fast geschafft. Und ganz ehrlich, vielleicht fühlt er sich heute ein klein bisschen freundlicher an als sonst. Ist ja auch keine so ganz normale Woche. Der Feiertag am Donnerstag blinzelt schon durchs Kalenderblatt. Und bei einigen von euch ist der Freitag vielleicht innerlich als Brückentag auch gleich mitreserviert. Und für andere läuft die Woche ganz normal durch, ohne Verlängerung, ohne Extrapause, einfach im gewohnten Takt. Aber egal, wie es bei euch ausschaut, der späte Abend jetzt gehört erstmal euch allein. Vielleicht ist jetzt gerade Ruhe eingekehrt, vielleicht kommt ihr gerade erst dazu, mal durchzuatmen. Macht's euch also, wenn es geht, ein klein bisschen angenehm. Die Woche hat noch viel vor mit euch, aber heute muss gar nichts mehr.

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2: Richtig nass geht's durch die Nacht. In der Alpennähe kommt sogar Schnee runter. Die Temperaturen sinken auf 6 bis 0 Grad. Morgen ein bunter Mix aus Regen, Schnee, Wolken und auch ein bisschen Sonne. Besonders warm wird's nicht. 6 bis 13 Grad die Topwerte. Der Mittwoch wird dann im Süden oft sonnig. Aber ab Donnerstag sind dann überall wieder Schauer angesagt.
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1: Ich bin Katrin Steinberger. Die Evakuierung der Hondius ist abgeschlossen. Eine letzte Gruppe mit 28 Menschen hat nach dem Hantavirus-Ausbruch das Kreuzfahrtschiff verlassen. Das nimmt jetzt Kurs auf die Niederlande. Thomas Pleskin, davor hat sich der Kapitän in einer Videobotschaft nochmal gemeldet.
2: Der aus Polen stammende Kapitän sprach von extrem anstrengenden Wochen an Bord der Hondius. Gleichzeitig habe er aber erlebt, wie groß Fürsorge, Zusammenhalt und gegenseitiges Vertrauen selbst unter schwierigen Bedingungen sein können. Er wünschte allen Passagieren und Crewmitgliedern eine sichere Heimreise.
1: Rheinmetall und die Telekom wollen zusammen ein Schutzschild gegen Drohnen und Sabotage entwickeln. So sollen Städte und wichtige Einrichtungen besser geschützt werden. Beide Firmen bündeln ihre Erfahrung und setzen auf moderne Technik. Immer mehr Drohnen werden über Mobilfunk gesteuert, was die Erkennung schwieriger macht. Die Telekom will dafür ihr Mobilfunknetz als Riesenradar einsetzen. In Augsburg sind heute 5 Jugendliche als Pädophilenjäger zu Bewährungsstrafen und 80 Stunden gemeinnütziger Arbeit verurteilt worden. Sie hatten einen Mann über eine Chatgruppe in den Wald gelockt, mit einer falschen Pistole bedroht und geschlagen. Dabei haben sie ihm Handy und Schlüssel geklaut und sind später bei ihm eingebrochen. 3 von ihnen haben dem Opfer fast 1.000 Euro Schmerzensgeld gezahlt.

Immer mehr Menschen in Deutschland leben auf zu engem Raum. Mittlerweile ist es etwa jeder Neunte. Das Statistische Bundesamt meldet, fast 17% der Bevölkerung wohnen in überbelegten Wohnungen, also in Wohnungen mit zu wenig Zimmern für die Anzahl der Bewohner. Vor 5 Jahren waren das noch etwas über 10%. Besonders betroffen sind Erwachsene mit ausländischer Staatsangehörigkeit.

0: Trotzdem Sonne. Besonders warm wird's nicht. 6 bis 13 Grad die Topwerte. Der Mittwoch wird dann im Süden oft sonnig, aber ab Donnerstag sind dann überall wieder Schauer angesagt.
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2: Schönen Montagabend, ich bin Sebastian Uhl und heute vor 34 Jahren lief die allererste Folge von Gute Zeiten, Schlechte Zeiten. Anfangs eher skeptisch beäugt, aber mittlerweile müssen selbst die Kritiker zugeben, es ist längst Fernsehgeschichte. Und so kann es eben gehen, wenn etwas erstmal unterschätzt wird, aber dann halt einfach bleibt. In diesem Sinne, schönen Abend, wir starten rein in die neue Stunde auf Arabella.

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1: Richtig nass geht's durch die Nacht. In Altennähe kommt sogar Schnee runter. Die Temperaturen sinken auf 6 bis 0 Grad. Morgen ein bunter Mix aus Regen, Schnee, Wolken und auch ein bisschen Sonne. Besonders warm wird's nicht. 6 bis 13 Grad die Topwerte. Der Mittwoch wird dann im Süden oft sonnig. Aber ab Donnerstag sind dann überall wieder Schauer angesagt.
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Ultravox und Hymn, die 80er auf Arabella Bayern. Jetzt, ein Jahrzehnt weiter, wir springen in die 90er mit Peter Andre. Mysterious Girl war einer der Songs, die den 90ern dieses tropische Pop-Reggae-Gefühl gegeben haben. Erst wurde die Nummer 1995 veröffentlicht, richtig groß wurde sie dann 96. Und 2004 hat sich's in Großbritannien sogar nochmal auf Platz 1 geschafft. Dazu dann dieses Video aus Thailand mit Strand, Lagune und Wasserfall. Viel mehr 90er Stimmung geht eigentlich kaum. Jetzt hören wir ihn. Peter Andre mit Mysterious Girl. Baby Girl!

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1: Ich bin Katrin Steinberger. Bundesjustizministerin Hubig will das Kinderschaftsrecht ändern, damit es bei getrennten Eltern weniger Streit gibt. Ein Vorschlag ist, wer gerade das Kind betreut, soll bei Alltagsentscheidungen allein bestimmen dürfen, ohne den Ex-Partner fragen zu müssen. Außerdem soll es kein Umgangsrecht mehr geben, wenn ein Elternteil gewalttätig gegenüber dem anderen war. Deutschland ist aktuell als Urlaubsziel richtig beliebt. Hotels und Pensionen haben im März einen starken Anstieg bei den Übernachtungen erlebt. Insgesamt waren es rund 34 Millionen. Das sind über 3% mehr als im März 2025. Diana Kramer, woran liegt denn das?
2: Urlaub machen, ohne ins Ausland zu reisen, boomt weiter, zeigen die Zahlen. Mehr als 28 Millionen Übernachtungen waren im März inländische Gäste. Gefragt waren vor allem die deutschen Skigebiete und die Küsten. Bei Gästen aus dem Ausland sank die Zahl der Übernachtungen dagegen leicht, was aber auch an den Wintermonaten liegen könnte. Traditionell reisen vor allem im Frühjahr und Sommer viele von auswärts nach Deutschland.
1: In Bayern gibt es immer mehr, die in der Pflege arbeiten. Letztes Jahr waren es rund 257.000 und damit 1,7% mehr als im Jahr davor. Während es in anderen Jobs wegen der schlechten Wirtschaft kaum neue Stellen gibt, bleibt die Pflege ein sicherer Arbeitsplatz. Fast ein Drittel der Pflegekräfte kommt aus dem Ausland. Ohne sie würde die Pflege hier gar nicht funktionieren, so die Arbeitsagentur. Die amerikanische Profi-Football-Liga NFL kommt auch dieses Jahr wieder nach München und jetzt steht auch fest, wann. Am 15. November spielt das Team der Detroit Lions in der Arena in Fröttmanning. Beginn der Partie soll um 3:30 Uhr nachmittags sein. Gegen wen es für die Lions im Germany Game geht, wird morgen bekannt.

0: bekannt gegeben.
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0: Immer wieder ziehen kräftige Schauer durch in der Nacht. In der Alpennähe kommt sogar Schnee runter. Die Temperaturen liegen bei 6 bis 0 Grad. Tagsüber dann ein bunter Mix. Regen, Schnee, Wolken, bisschen Sonne ist alles mit dabei. Es bleibt auch ziemlich frisch, 6 bis 13 Grad in der Spitze. Morgen am Mittwoch wird es im Süden wieder öfter sonnig, aber ab Donnerstag dann wieder überall Schauer.

Servus, hier ist Sebastian Uhl und wir starten rein in den neuen Tag, der heute tatsächlich ganz im Namen der Gurke steht. Heute ist Tag der Gurke, kein Scherz, und ich finde völlig verdient. Denn kaum ein Gemüse kriegt so mühelos den Spagat hin zwischen gesund, erfrischend und ziemlich gut im Gin Tonic. Wir starten rein in die neue Stunde. 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

Arabella hier, Servus, mitten in der Nacht. Wenn bei vielen von euch der Kaffee eher Rettung als Genuss ist, und da habe ich jetzt eine irre Geschichte. In einem Café in Stockholm, da steht aktuell keine Chefin, kein Manager, kein Inhaber an der Spitze, sondern, und soweit sind wir jetzt, eine künstliche Intelligenz. Sie heißt Mona und entscheidet, wie der Laden läuft. Das Team wollte wissen, wie weit KI gehen kann. Also bekam Mona die Schlüssel zum Café mit Räumen, Pachtvertrag und Startkapital. In der Praxis zeigt sich jetzt aber schnell, dass so eine KI zwar rechnen, aber noch lange nicht menschlich denken kann. Ein Barista berichtet, Mona schickt ihm zu jeder Tages- und Nachtzeit Nachrichten, vergisst die Urlaubswünsche und erwartet sogar, dass Einkäufe aus eigener Tasche bezahlt werden. Dazu kommen dann noch ziemlich schräge Fehlgriffe wie 10 Liter Speiseöl oder 15 Kilo Dosentomaten. Aber genau darum geht's bei dem Versuch. Nicht nur schauen, was technisch möglich ist, sondern auch, wo die Grenzen liegen. Denn sobald Maschinen über Arbeit, Abläufe und Menschen mitentscheiden, wird's eben nicht nur spannend, sondern auch heikel. Vielleicht ist es also kein Blick in eine ferne Zukunft, sondern ein kleiner Warnhinweis aus der Gegenwart. Kaffee kochen kann KI vielleicht irgendwann perfekt, aber Menschen führen, das ist dann nochmal eine ganz andere Nummer.

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1: Immer wieder ziehen kräftige Schauer durch in der Nacht. In der Alpen kommt sogar Schnee runter. Die Temperaturen liegen bei 6 bis 0 Grad. Tagsüber dann ein bunter Mix. Regen, Schnee, Wolken, bisschen Sonne ist alles mit dabei. Es bleibt auch ziemlich frisch, 6 bis 13 Grad in der Spitze. Morgen am Mittwoch wird es im Süden wieder öfter sonnig, aber ab Donnerstag dann wieder überall Schauer.
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1: Ich bin Katrin Steinberger. Der Koalitionsausschuss befasst sich heute mit der Steuerreform und die klappt nur, wenn zum Beispiel Spitzenverdiener mehr belastet werden, sagt SPD-Chef und Finanzminister Klingbeil. Nur so könnten Menschen mit mittlerem Verdienst entlastet werden. Unionsfraktionschef Spahn schlägt im Podcast Table Briefings vor, einfach pauschal Subventionen und Steuervergünstigungen zu kürzen, und zwar um 5%. Das Bundesfinanzministerium warnt vor neuen KI-Programmen, die als Cyberwaffe genutzt werden könnten. Die Software Claude Mathers von Anthropic findet automatisch Schwachstellen in Computern und liefert gleich die passenden Werkzeuge für Angriffe mit. Bisher dürfen nur bestimmte Organisationen dieses Tool nutzen. Das Ministerium fordert jetzt Banken und andere Finanzfirmen auf, ihre Sicherheit zu verbessern. Ein 17-Jähriger soll in Hamburg einen Terroranschlag geplant haben. Die Polizei hat ihn deshalb festgenommen. Nach Angaben der Generalstaatsanwaltschaft soll sich der Syrer von der Terrorgruppe Islamischer Staat inspiriert haben lassen. Mögliche Ziele waren ein Einkaufszentrum, eine Bar oder eine Polizeiwache. Der Jugendliche ist demnach schon am Donnerstag verhaftet worden. Die Deutsche Bahn will sich in Zukunft mehr aufs Bahnfahren konzentrieren und weniger auf andere Geschäfte wie Fahrrad- oder Mietwagenverleih. Angebote für die sogenannte erste und letzte Meile soll es nur noch geben, wenn sie auch wirklich Geld bringen, sagt Bahnchefin Palla dem Stern jetzt. Bahnbauprojekte im Ausland, wie zum Beispiel in Indien oder Uruguay, sollen mittelfristig komplett wegfallen.
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1: Immer wieder ziehen kräftige Schauer durch in der Nacht. In der Alpennähe kommt sogar Schnee runter. Die Temperaturen liegen bei 6 bis 0 Grad. Tagsüber dann ein bunter Mix. Regen, Schnee, Wolken, bisschen Sonne, ist alles mit dabei. Es bleibt auch ziemlich frisch. 6 bis 13 Grad in der Spitze. Morgen am Mittwoch wird es im Süden wieder öfter sonnig, aber ab Donnerstag dann wieder überall Schauer.
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2: Schön, dass ihr noch oder schon da seid. Sebastian Uhl hier. Und diese Nacht hat einen eingebauten Hingucker. Denn heute leuchtet der Blütenmond.

Apfel. Der heißt so, weil er in die Zeit der intensiven Blütenpracht im Frühling fällt. Und so ein Vollmond macht selbst eine ganz normale Dienstagnacht plötzlich ein bisschen größer. Wir starten rein in die 1 Uhr Stunde.

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Arabella am Dienstag in der Früh und das ist mal wirklich günstig. 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Das gilt für Reisen von Montag bis Sonntag direkt nach dem Wochenende, an dem ihr gebucht habt. Ist also was für die Spontanen, die sagen, nächste Woche will ich nach Freiburg, nach Frankfurt, nach Lübeck oder halt einfach irgendwo hin. Mit der Bahncard 25 und 50 bekommt ihr dann sogar nochmal 25% Rabatt obendrauf. Die Aktion läuft jetzt den ganzen Sommer bis Mitte September und ist ideal, wenn ihr jetzt nicht Wochen vorher planen wollt, sondern eben einfach lieber dann losfahrt, wenn es gerade spontan passt. Die Last-Minute-Bahntickets, 6,99 Euro, die gibt es seit diesem Samstag und die nächsten könnt ihr dann am nächsten Wochenende buchen.

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1: Immer wieder ziehen kräftige Schauer durch in der Nacht. In der Alpennähe kommt sogar Schnee runter. Die Temperaturen liegen bei 6 bis 0 Grad. Tagsüber dann ein bunter Mix. Regen, Schnee, Wolken, bisschen Sonne ist alles mit dabei. Es bleibt auch ziemlich frisch, 6 bis 13 Grad in der Spitze. Morgen am Mittwoch wird es im Süden wieder öfter sonnig, aber ab Donnerstag dann wieder überall Schauer.
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Die große Diana Ross mit Upside Down aus den 80ern und jetzt auf Arabella Bayern Bittersweet Symphony von The Verve. 1997 einer der ganz großen Britpop-Momente, getragen von diesem legendären Streicherlauf und einem Text über Alltag, das Funktionieren und das Gefühl, dass man manchmal in seinem Leben irgendwie festhängt. Und spätestens durch den Film Eiskalte Engel wurde der Song dann endgültig unsterblich. Hier sind sie jetzt, The Verve mit Bittersweet Symphony.

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1: Ich bin Katrin Steinberger. Steuerreform, Haushalt, aber auch Entlastungen für die Bürger. Es geht ums Geld im Koalitionsausschuss heute. Nach dem Aus für die 1.000 Euro Entlastungsprämie wird nach Alternativen gesucht. Die Grünen schlagen vor, die Stromsteuer zu senken. Der Deutsche Mittelstandsbund fordert eine Reform der Einkommensteuer. Auch Steuerentlastungen für kleine und mittlere Einkommen stehen auf der Agenda. Die Evakuierung der Hondius ist abgeschlossen. Eine letzte Gruppe mit 28 Menschen hat nach dem Hunter-Virus-Ausbruch das Kreuzfahrtschiff verlassen. Das nimmt jetzt Kurs auf die Niederlande. Thomas Pleskin, davor hat sich der Kapitän in einer Videobotschaft nochmal gemeldet.
2: Der aus Polen stammende Kapitän sprach von extrem anstrengenden Wochen an Bord der Hondius. Gleichzeitig habe er aber erlebt, wie groß Fürsorge, Zusammenhalt und gegenseitiges Vertrauen selbst unter schwierigen Bedingungen sein können. Er wünschte allen Passagieren und Crewmitgliedern eine sichere Heimreise.
1: Eine der deutschen Kontaktpersonen des Hunter-Virus-Ausbruchs auf dem Kreuzfahrtschiff Hondius ist in die Münchner Klinik Schwabing verlegt worden. Hinweise auf eine aktive Hunter-Virus-Infektion gibt es bisher nicht. Der Zustand des Patienten gilt als stabil, so das Krankenhaus. Die Experten in Schwabing sind auf solche Fälle speziell vorbereitet. Bei einem Flugzeugabsturz in Namibia sind 4 Deutsche ums Leben gekommen, mindestens 3 von ihnen aus der Region Heilbronn. Zu den Opfern gehören die langjährige Geschäftsführerin der Dieter-Schwarz-Stiftung, Silke Lohmiller, ihr Mann und ihr Sohn. Das hat die Stiftung mitgeteilt. Die Touristen wollten mit einer Cessna zu den berühmten roten Sanddünen fliegen, sind aber dort nie angekommen.
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1: Immer wieder ziehen kräftige Schauer durch in der Nacht. In der Alpennähe kommt sogar Schnee runter. Die Temperaturen liegen bei 6 bis 0 Grad. Tagsüber dann ein bunter Mix. Regen, Schnee, Wolken, bisschen Sonne ist alles mit dabei. Es bleibt auch ziemlich frisch, 6 bis 13 Grad in der Spitze. Morgen am Mittwoch wird es im Süden wieder öfter sonnig, aber ab Donnerstag dann wieder überall Schauer.
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